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1: Ich bin Hendrik Daum. Menschenhandel soll in Deutschland künftig konsequenter verfolgt und härter bestraft werden können. Das sieht ein Gesetzentwurf aus dem Bundesjustizministerium vor, der heute im Bundeskabinett besprochen wird. Lea Matschulat berichtet.
2: Wer moderne Sklaverei ausnutze, dürfe nicht straffrei davon kommen, sagt Bundesjustizministerin Hubig. Sie meint etwa all diejenigen, die sich die Nägel machen lassen, obwohl vieles darauf hindeutet, dass im Nagelstudio nicht alles korrekt läuft. Oder auch Bauherren, die ein Auge zudrücken, wenn eine Firma besonders günstige Konditionen verspricht, doch nicht ganz klar ist, ob die Arbeiter auch alle angemeldet sind.
1: Ob Zigaretten, Tabakbeutel oder E-Zigaretten, Nikotinprodukte sind bei Jugendlichen wieder beliebter. Das hat eine Befragung des Bundesinstituts für öffentliche Gesundheit ergeben. Demnach hat fast jeder Zehnte der 12- bis 17-Jährigen letztes Jahr Nikotinprodukte konsumiert. Der Drogenbeauftragte der Bundesregierung Streeck fordert deshalb strengere Regeln, zum Beispiel für Inhaltsstoffe, Werbung oder Aromen. Schwellungen an den Beinen und Blutergüsse an den Händen. Der Gesundheitszustand von US-Präsident Trump sorgt ja immer wieder für Spekulationen. Jetzt hat er sich erneut einer Routineuntersuchung unterzogen und alles verlief so wörtlich perfekt, hat der 79-Jährige danach mitgeteilt. Details hat er aber nicht genannt. Kritiker bemängeln, dass die Informationen zu Trumps Gesundheitschecks immer sehr rosig seien, es aber kaum unabhängig überprüfbare Fakten gebe. Wer schon mal geheiratet hat, der weiß, dass die Organisation viel Stress bedeuten kann. Anders soll das bei der bundesweiten Aktion Hashtag einfach heiraten sein, bei der auch die evangelische Kirche in Bayern mitmacht. Die Aktion findet am 26. Juni statt. Das Prinzip ist simpel, einfach zu einer der teilnehmenden Kirchen gehen und natürlich Ja sagen. Die einzigen Voraussetzungen sind, dass man schon standesamtlich verheiratet ist und dass mindestens einer von beiden evangelisch ist. Fußball-Zweitligist Greuther Fürth hat den Klassenerhalt geschafft. Das Kleeblatt setzte sich am Abend im Relegationsrückspiel gegen Rot-Weiß Essen mit 2:0 durch. Das Hinspiel gegen den Drittligisten hatte Fürth noch mit 0:1 verloren. Die Fürther spielen seit fast 30 Jahren mindestens in der zweiten Liga.
3: Der Autoverkehrsdienst meldet normalen Verkehr in und um München.
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1: Ich bin Hendrik Daum. Der Wohnungsbau in Deutschland verläuft nur sehr schleppend. Um dem entgegenzuwirken, entscheidet das Bundeskabinett heute über Reformen im Baurecht. Das Ziel ist, die Genehmigungsverfahren zu beschleunigen. Bauministerin Huberts möchte, dass der Wohnungsbau in Gebieten mit angespannten Märkten künftig Priorität bekommt vor Natur- und Denkmalschutz. Außerdem sind härtere Maßnahmen gegen Eigentümer vorgesehen, die ihre Immobilien verfallen lassen. Als letztes Mittel ist sogar eine Enteignung möglich. Die Staatsanwaltschaft Potsdam ermittelt jetzt gegen den Schauspieler Christian Ulmen wegen des Verdachts der Körperverletzung. Hintergrund ist eine Strafanzeige seiner Ex-Partnerin, der Schauspielerin und Moderatorin Colleen Fernandes. Laut Staatsanwaltschaft hat sich ein Anfangsverdacht auf häusliche Gewalt bestätigt. David Riemer hat die Einzelheiten.
2: Es gehe um mehrere Vorfälle aus den Jahren 2022 und 2023 in Spanien. Weitere Vorwürfe von Fernandes wegen digitaler Gewalt würden noch geprüft, sagt eine Sprecherin der Staatsanwaltschaft. Für Ulmen gilt bis zu einem rechtskräftigen Abschluss des Verfahrens die Unschuldsvermutung. Fernandes wirft ihm neben körperlichen Übergriffen auch vor, Fake-Profile in ihrem Namen erstellt und darüber pornografische Inhalte verbreitet zu haben.
1: In Sachen Chancengerechtigkeit in der Bildung schneidet Deutschland ja häufig schlecht ab. Damit sich das ändert, wünschen sich 9 von 10 Erwachsenen mehr Personal in Schulen und Kitas und auch bundesweit einheitliche Lernstandards. Das zeigt der aktuelle Kinderreport des Deutschen Kinderhilfswerks. Auch Kinder und Jugendliche wurden befragt. Sie wünschen sich vor allem kostenlose Kitas und Schulen. Wer schon mal geheiratet hat, der weiß, dass die Organisation viel Stress bedeuten kann. Anders soll das bei der bundesweiten Aktion Hashtag Einfach heiraten sein, bei der auch die Evangelische Kirche in Bayern mitmacht. Die Aktion findet am 26. Juni statt. Das Prinzip ist simpel, einfach zu einer der teilnehmenden Kirchen gehen und natürlich Ja sagen. Die einzigen Voraussetzungen sind, dass man schon standesamtlich verheiratet ist und dass mindestens einer von beiden evangelisch ist. Fußball-Zweitligist Greuther Fürth hat den Klassenerhalt geschafft. Das Kleeblatt setzte sich am Abend im Relegationsrückspiel gegen Rot-Weiß Essen mit 2:0 durch. Das Hinspiel gegen den Drittligisten hatte Fürth noch mit 0:1 verloren. Die Fürther spielen seit fast 30 Jahren mindestens in der zweiten Liga.
3: Der Autoverkehrsdienst meldet normalen Verkehr in und um München.

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1: Ich bin Hendrik Daum. Bundeswirtschaftsministerin Reiche wird heute zu ihrem ersten offiziellen Besuch in China erwartet. Im Fokus der Gespräche dürften fairere Wettbewerbsbedingungen stehen. Die deutschen Maschinenbauer hatten Reiche kurz vor ihrer Reise zu einer harten Haltung aufgefordert. Sie müsse unmissverständlich klarmachen, dass Europa systematische Wettbewerbsverzerrungen nicht länger hinnehmen werde. Die Pläne von Bundesgesundheitsministerin Warken, die Beiträge zur Pflegeversicherung für Kinderlose zu erhöhen, stoßen auf Kritik. Die wiederholte Bestrafung von Menschen ohne Kinder löse die strukturellen Probleme der Pflegeversicherung nicht, das sagte Anja Piel vom Vorstand des Deutschen Gewerkschaftsbundes. Der gesetzlichen Pflegeversicherung droht ein Milliardendefizit. Gesundheitsministerin Warken plant deshalb, den Beitragszuschlag für Kinderlose um 0,1 Prozentpunkte auf 0,7% anzuheben. Menschenhandel soll in Deutschland künftig konsequenter verfolgt und auch härter bestraft werden können. Das sieht ein Gesetzentwurf aus dem Bundesjustizministerium vor, der heute im Bundeskabinett besprochen wird. Lea Matschulat berichtet.
2: Wer moderne Sklaverei ausnutze, dürfe nicht straffrei davonkommen, sagt Bundesjustizministerin Hubich. Sie meint etwa all diejenigen, die sich die Nägel machen lassen, obwohl vieles darauf hindeutet, dass im Nagelstudio nicht alles korrekt läuft. Oder auch Bauherren, die ein Auge zudrücken, wenn eine Firma besonders günstige Konditionen verspricht, doch nicht ganz klar ist, ob die Arbeiter auch alle angemeldet sind.
1: An einem Gymnasium in Bayreuth sind in einem Chemieschaukasten gefährliche Substanzen entdeckt und danach auch gesprengt worden. Ein Sicherheitsbeauftragter hatte beim Vorbereiten eines Umzugs der Chemiesammlung die Substanzen gefunden. Dabei hat es sich um alkoholische Lösungsmittel gehandelt. Spezialkräfte sind angerückt, um die Gefäße dann kontrolliert zu sprengen. Weil ja gerade Pfingstferien sind, waren keine Schüler oder Lehrer im Schulgebäude. Das Kleeblatt im Glückstaumel. Die Spielvereinigung Greuther Fürth hat in der Relegation den Klassenerhalt in der zweiten Fußball-Bundesliga geschafft. Die Franken setzten sich am späten Abend im Rückspiel im eigenen Stadion mit 2:0 gegen den Drittligisten Rot-Weiß Essen durch und machten damit die 0:1 Niederlage aus dem Hinspiel wett.
3: Der Autoverkehrsdienst meldet normalen Verkehr in und um München.

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1: 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Die genaue Zeit, es ist jetzt 5 Uhr und 3 Minuten.

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1: Ich bin Hendrik Daum. Einen schönen guten Morgen. Die Staatsanwaltschaft Potsdam ermittelt jetzt gegen den Schauspieler Christian Ulmen wegen des Verdachts der Körperverletzung. Hintergrund ist eine Strafanzeige seiner Ex-Partnerin, der Schauspielerin und Moderatorin Colleen Fernandes. Laut Staatsanwaltschaft hat sich ein Anfangsverdacht auf häusliche Gewalt bestätigt. David Riemer hat die Einzelheiten.
2: Es gehe um mehrere Vorfälle aus den Jahren 2022 und 2023 in Spanien. Weitere Vorwürfe von Fernandes wegen digitaler Gewalt würden noch geprüft, sagt eine Sprecherin der Staatsanwaltschaft. Für Ulmen gilt bis zu einem rechtskräftigen Abschluss des Verfahrens die Unschuldsvermutung. Fernandes wirft ihm neben körperlichen Übergriffen auch vor, Fake-Profile in ihrem Namen erstellt und darüber pornografische Inhalte verbreitet zu haben.
1: Der Wohnungsbau in Deutschland verläuft nur sehr schleppend. Um dem entgegenzuwirken, entscheidet das Bundeskabinett heute über Reformen im Baurecht. Das Ziel ist, die Genehmigungsverfahren zu beschleunigen. Bauministerin Huberts möchte, dass der Wohnungsbau in Gebieten mit angespannten Märkten künftig Priorität bekommt vor Natur- und Denkmalschutz. Außerdem sind härtere Maßnahmen gegen Eigentümer vorgesehen, die ihre Immobilien verfallen lassen. Als letztes Mittel ist sogar eine Enteignung möglich. In der CSU rumort es im Moment gewaltig. Parteivize Weber fordert von seiner Partei mehr Ernsthaftigkeit. In einem 5-seitigen Brief an viele Mandatsträger schreibt Weber, die besten Jahre der CSU seien jene gewesen, in denen sie nicht dem Zeitgeist, sondern ihren Überzeugungen gefolgt sei. Schlagzeilen und Klickzahlen reichten nicht. Stattdessen brauche es Kreativität, Mut und Ideen. Der Brief wird von vielen als Breitseite gegen Parteichef Söder gewertet. Fußball-Zweitligist Greuther Fürth hat den Klassenerhalt geschafft. Das Kleeblatt setzte sich am Abend im Relegationsrückspiel gegen Rot-Weiß Essen mit 2:0 durch. Das Hinspiel gegen den Drittligisten hatte Fürth noch mit 0:1 verloren. Die Fürther spielen seit fast 30 Jahren mindestens in der zweiten Liga.
3: Der Autoverkehrsdienst meldet normalen Verkehr in und um München.
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3: Ganz genau 6 Uhr und 3 Minuten geworden. Wir messen 19 Grad in München-Thalkirchen. 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
1: Ich bin Moritz Einzel, guten Morgen. Menschenhandel soll in Deutschland künftig konsequenter verfolgt und härter bestraft werden können. Das sieht ein Gesetzentwurf aus dem Bundesjustizministerium vor, der heute im Bundeskabinett besprochen wird. Lea Matschulat berichtet.
2: Wer moderne Sklaverei ausnutze, dürfe nicht straffrei davonkommen, sagt Bundesjustizministerin Hubich. Sie meint etwa all diejenigen, die sich die Nägel machen lassen, obwohl vieles darauf hindeutet, dass im Nagelstudio nicht alles korrekt läuft. Oder auch Bauherren, die ein Auge zudrücken, wenn eine Firma besonders günstige Konditionen verspricht, doch nicht ganz klar ist, ob die Arbeiter auch alle angemeldet sind.
1: Bundeswirtschaftsministerin Reiche wird heute zu ihrem ersten offiziellen Besuch in China erwartet. Im Fokus der Gespräche dürften fairere Wettbewerbsbedingungen stehen. Die deutschen Maschinenbauer hatten Reiche kurz vor ihrer Reise zu einer harten Haltung aufgefordert. Sie müsse unmissverständlich klarmachen, dass Europa systematische Wettbewerbsverzerrungen nicht länger hinnehmen werde. Die Pläne von Bundesgesundheitsministerin Warken, die Beiträge zur Pflegeversicherung für Kinderlose zu erhöhen, stoßen auf Kritik. Die wiederholte Bestrafung von Menschen ohne Kinder löse die strukturellen Probleme der Pflegeversicherung nicht, sagte Anja Piel vom Vorstand des Deutschen Gewerkschaftsbunds. Der gesetzlichen Pflegeversicherung droht ein Milliardendefizit. Wer schon mal geheiratet hat, der weiß, dass die Organisation viel Stress bedeuten kann. Anders soll das bei der bundesweiten Aktion Einfach heiraten sein, bei der auch die Evangelische Kirche in Bayern mitmacht. Die Aktion findet am 26. Juni statt. Das Prinzip ist simpel, einfach zu einer der teilnehmenden Kirchen gehen und natürlich Ja sagen. Die einzigen Voraussetzungen sind, dass man schon standesamtlich verheiratet ist und dass mindestens einer von beiden evangelisch ist. Das Kleeblatt im Glückstaumel, die Spielvereinigung Greuther Fürth, hat in der Relegation den Klassenerhalt in der zweiten Fußball-Bundesliga geschafft. Die Franken setzten sich am Abend im Rückspiel im eigenen Stadion mit 2:0 gegen den Drittligisten Rot-Weiß Essen durch und machten damit die 0:1 Niederlage aus dem Hinspiel wett.
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3: Und der Radio Tude Verkehrsdienst meldet Autobahn A99 München Süd Richtung München Nord zwischen dem Kreuz München Ost und Kirchheim. Hier ist der linke Fahrstreifen blockiert durch Gegenstände auf der Fahrbahn. Es handelt sich um einen großen Karton. Dann der mittlere Ring in München zwischen Hans-Preisinger Straße und Kandi-Tuttel. 1 Kilometer Stau.
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3: Und es wird geblitzt in der Ortsdurchfahrt von 4 Kirchen beim Feuerwehrhaus, den hat Hannes gemeldet, vielen Dank. Dann nach wie vor in Klonn die Zinneberger Straße, in Sauerlach die Wolfratshausener Straße, in Miesbach Richtung Schliersee auf der Bayerisch-Zeller Straße, in Haar die Leonhard-Strell-Straße, die Menzinger Straße nach wie vor stadtauswärts, die Siebert-Straße und die Ismaninger Straße. Und für weitere Blitzer am besten gleich direkt die Studionummer 089 723 2000 723 2000.
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3: Von Unterfranken bis zur Oberpfalz beginnt der Tag meist klar. Der Wind frischt dabei aber schon auf. Heute gibt es erst viele Wolken, später viel Sonne, später ziehen da mehr Wolken auf. Am Nachmittag erwarten uns im Osten und südlich der Donau Schauer, am Alpenrand örtlich auch einzelne Gewitter. Die Höchstwerte erreichen heute 26 bis angenehme 34 Grad. In München, Thalkirchen, in Bellechurchen messen wir derzeit genau 20 Grad. Und zum Abschluss noch die genaue Zeit. Es ist mittlerweile 6 Uhr und 18 Minuten.
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to the History. Heute ist Mittwoch, der 27. Mai. Jetzt der Blick ins historische Kalenderblatt. Heute geht es 100 Jahre zurück in die Vergangenheit. Die Berber kämpften gegen die Kolonialmächte. Französisch-spanische Truppen lösten am 27. Mai im Jahr 1926, also heute auf den Tag genau, vor 100 Jahren, nach mehrjährigen Kämpfen in Marokko, die sogenannte Rif-Republik der Berber auf. Unter ihrem Anführer Mohammed Abd al-Karim kämpften die Berber im Spanisch-Marokko gewaltsam für ihre Autonomie. Mit ihrer Guerillataktik gelang ihnen in der Schlacht von Anual am 22. Juli 1921 ein Sieg über die Besatzungsarmee, bei dem mehr als 10.000 Spanier starben. Doch stießen die Berber nicht bis zur Festung Melilla vor, um die Invasoren zu vertreiben. Die konföderierte Republik der Stämme der Rifs wurde am 18. September 1921 ausgerufen. Am 1. Februar 1923 bildete sich eine Regierung mit Abd al-Karim als Staatsoberhaupt. Noch vor der Niederlage gegen die vereinigten Truppen der Kolonialmächte Frankreich und Spanien stritten die Stämme der Berber untereinander um die Abtretung der Macht an die Zentralherrschaft in ihrer Hauptstadt Axtier. Die französische Wirtschaftsblockade verursachte Versorgungsschwierigkeiten. Der Angriff auf das südlich gelegene, militärisch deutlich stärkere und größere Protektorat Französisch-Marokko besiegelte dann 1926 die endgültige Niederlage der Berber. Geblitzt wird in der Ortsdurchfahrt Vierkirchen beim Feuerwehrhaus. Wenn auch Sie Blitzer melden wollen, dann entweder die Freecall-Nummer 0800-Today oder gleich direkt im Studio anrufen unter 089 723 2000. 723 2000.

Nach einem Brand eines Bauernhofs im oberbayerischen Egling geht die Polizei von einem Millionenschaden aus. Die Rauchsäule sei kilometerweit sichtbar gewesen, teilten die Beamten jetzt mit. Das Haupthaus des Anwesens habe gerettet werden können, teilte die Polizei mit. Ersten Erkenntnissen zufolge blieben Menschen und Tiere unverletzt. Die Bewohner hatten sich selbst ins Freie gerettet. Zur Brandursache ermittelt nun die Polizei. 6 und genau 38 Minuten, 8 Minuten nach 6:30, Radio Today, die Morgenwelle.

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2: In der Pflegeversicherung droht ein Milliardendefizit. Dennoch werden der Ukraine Milliardenbeträge geschenkt und es wird nirgends ernsthaft gespart. Und jetzt plant die Bundesregierung offenbar, die Pflegebeiträge für Kinderlose zu erhöhen. Gesundheitsministerin Nina Warken erwägt, den Beitragszuschlag für Kinderlose um 0,1 Prozentpunkte auf dann 0,7% anzuheben. Der Spitzenverband der gesetzlichen Krankenversicherung rechnet für dieses Jahr mit einem Defizit von 1 Milliarde Euro in den Pflegekassen. Energie und Kraftstoffe sind infolge des Angriffskrieges gegen den Iran in Deutschland teurer geworden. Bei Lebensmitteln bleiben Preissteigerungen bislang aber aus. Das zeigt eine Analyse des Marktforschungsunternehmens NIC. Bei Produktionen des täglichen Bedarfs wie Lebensmitteln sowie Körperpflege und Kosmetikprodukten gebe es demnach noch keine signifikanten Ausschläge. Die Inflationsrate in Deutschland war im April auf 2,9% angestiegen und damit auf den höchsten Stand seit Januar 2024.

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0: Die USA und der Iran sind weit davon entfernt, sich zu einigen. Gäbe es, wie behauptet, nur noch Details zu klären, hätte US-Präsident Trump seinen Erfolg längst in Großbuchstaben hinausposaunt und die Klärung der Kleinigkeiten anderen überlassen. Seine regelmäßigen Ankündigungen über eine bevorstehende Einigung dienen nur dazu, ihn vor sich selbst und seinen Fans als Macher dastehen zu lassen. Trump wird weder das iranische Atomprogramm auf die Schnelle stoppen, noch gelingt es ihm, die Straße von Hormuz für die Schifffahrt frei zu bekommen, so die Frankfurter Rundschau.
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0: Von Unterfranken bis zur Oberpfalz beginnt der Tag meist klar. Der Wind frischt dabei aber schon etwas auf. Heute gibt es erst viel Sonne, später ziehen dann mehr Wolken auf. Am Nachmittag erwarten uns dann im Osten und südlich der Donau Schauer, am Alpenrand örtlich auch einzelne Gewitter. Die Höchstwerte erreichen heute 26 bis angenehme 34 Grad. Für weitere Blitzer am besten gleich direkt die Studionummer 089 723 2000. 723 2000.
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0: Es ist ganz genau 7 Uhr und eine Minute geworden. Wir messen 21 Grad in München-Thalkirchen. 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
1: Ich bin Moritz Einzel, guten Morgen. Das Kleeblatt im Glück. Die Spielvereinigung Greuther Fürth hat den Klassenerhalt in der zweiten Fußball-Bundesliga geschafft. Die Franken gewannen das Relegationsrückspiel gegen den Drittligisten Rot-Weiß Essen mit 2

0: 3:0. Das Hinspiel war noch mit 0:1 verloren gegangen. Fürths Noel Futkoy bei Sky.
1: Ich wusste ja, wie heimstark wir sein können. Wir hatten ja schon viele Spiele in der Saison, wo wir unsere Heimstärke bewiesen haben. Und diese Überzeugung haben wir heute aufs Spiel übertragen. Und am Ende gehen wir als verdienter Sieger vom Platz.
0: Futkoy und Branimir Hrgota waren die Torschützen für Fürth. Beide Spieler verlassen den Verein. Das Bundeskabinett entscheidet heute über Reformen im Baurecht. Bauministerin Huberts möchte Genehmigungsverfahren beschleunigen. Außerdem sollen Städte und Gemeinden leichter gegen verwahrloste Schrottimmobilien vorgehen können. Im Extremfall sollen sogar Enteignungen möglich sein. Im Prozess gegen die frühere RAF-Terroristin Daniela Klette könnte am Vormittag vor dem Landgericht Verden das Urteil gesprochen werden. Laut Anklage soll Klette mit ihren Komplizen Burkhard Garweg und Ernst Volker Staub zwischen 1999 und 2016 Geldtransporter und Supermärkte überfallen haben. Die beiden Männer sind weiterhin auf der Flucht. Die Staatsanwaltschaft fordert eine Haftstrafe von 15 Jahren für Klette. Bundeswirtschaftsministerin Reiche ist nach China gereist. Bei einem Treffen mit Handelsminister Wang hat Reiche faire Wettbewerbsbedingungen für deutsche Unternehmen angemahnt. Wettbewerb sei uns nicht fremd, sondern bringe uns nach vorn, so die CDU-Politikerin. Wettbewerb müsse aber auch so ausgestaltet sein, dass er zu beiderseitigem Nutzen und transparent sei. Schwellungen an den Beinen, Blutergüsse an den Händen. Der Gesundheitszustand von US-Präsident Trump sorgt immer wieder für Spekulationen. Jetzt hat er sich einer turnusgemäßen ärztlichen Untersuchung unterzogen und danach von einem guten Ausgang geschwärmt. Alles sei perfekt verlaufen, schrieb Trump nach der Rückkehr von einem Militärkrankenhaus bei Washington auf der Plattform Truth Social.
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3: Und der Radio Tude Verkehrsdienst meldet A99 von München Süd kommend zwischen Fröttmanning Nord und dem Kreuz München Nord Gefahr durch Gegenstände auf der Fahrbahn. Dann die A99 München Südwest Richtung München Nord zwischen dem Kreuz München West und dem Allacher Dreieck 1 Kilometer Stau. A99 München Nord Richtung München Südwest zwischen dem Dreieck Feld Moching und Ludwigsfeld 4 Kilometer Stau. Dann die Bundesstraße B13 Ingolstadt Richtung München zwischen der A99 und der Neuherberg Straße 1 Kilometer Stau, B304 Wasserburg am Inn Richtung München zwischen Thomannweg und Leuchtenbergring staute sich, dann noch einmal die B304, jetzt aber Dachau Richtung München, Höhe Georg-Brauchle-Ring 1 Kilometer Stau. Und da gibt es noch jeweils 1 Kilometer Stau am Mittleren Ring zwischen der Arnulfstraße und der Dachauer Straße und zwischen Luise-Gieselbach-Tunnel und dem Candid-Tunnel.
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3: Der Jörg hat angerufen, es gibt einen neuen Blitzer und zwar die Schönstraße wird geblitzt in München-Giesing, danke Jörg. Dann die Ortsdurchfahrt Dietersheim, ein Klassiker, von Freising kommend. Dann in der Ortsdurchfahrt Vierkirchen beim Feuerwehrhaus, in Glonn die Zinneberger Straße, in Sauerlach die Wolfratshauser Straße, in Miesbach Richtung Schliersee die Bayerisch-Zeller Straße, in Haar die Leonhard-Strell Straße, die Menzinger Straße stadtauswärts, die Siebertstraße in München und die Ismaninger Straße. Und für weitere Blitzer am besten gleich direkt die Studionummer 089 723 2000. 723 2000.
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3: Von Unterfranken bis zur Oberpfalz beginnt der Tag meist klar. Der Wind frischt da aber schon etwas auf. Heute gibt es erst viel Sonne, später ziehen dann mehr Wolken auf. Am Nachmittag erwarten uns dann im Osten und südlich der Donau Schauer, am Alpenrand örtlich auch einzelne Gewitter. Die Höchstwerte erreichen heute 26 bis angenehme 34 Grad. In München, Thalkirchen, in Wellitschürchen messen wir derzeit genau 21 Grad und zum Schluss noch die genaue Zeit. Es ist mittlerweile 7 Uhr und 19 Minuten.
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0: 7 Uhr und mittlerweile 23 Minuten, das heißt in 7 Minuten ist es 7:30 und 7:30 startet sie auch heute wieder die Tude Open Line für private Kleinanzeigen oder Grüße oder sonstige private Ansagen. Wenn Sie da in 7 Minuten dabei sein wollen, das läuft wieder über die Studiotelefonnummer 089 723 2000. Das ist Radio zum Mitreden, 089 723 2000, die Morgenwellenausgabe der Tude Open Line.
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0: Und dann ist es auch schon wieder soweit. Es ist ganz genau 7.30 Uhr, ganz genau 19:30. Jetzt startet sie, die Radio Today Open Line für private Kleinanzeigen oder Grüße. Jetzt bitte dafür anrufen. 089 723 2000 ist die Nummer.
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0: Und es ist ganz genau 7.30 Uhr, ganz genau 19:30. Sie hören die Radio Tude Morgenwelle. Jetzt unmittelbar vor Beginn der Open Line hat noch der Christoph angerufen. Er meldet einen neuen Blitzer, und zwar in München. Die Einsteinstraße wird geblitzt. Einsteinstraße stadtauswärts in der 30er-Zone, kurz vor Mittleren Ring mit Johnny Controlletti und Bauchladen. Vielen Dank an Christoph. Jetzt die Open Line. Wenn Sie privat etwas durchsagen möchten, sei es, dass Sie jemanden suchen, mit dem Sie heute beispielsweise in den Biergarten gehen können oder eine Radtour unternehmen wollen oder vielleicht doch die handfesten Sachen, der Satz Winterreifen, der Satz Sommerreifen, der Nachmieter, das Ersatzteil, die gut erhaltene Waschmaschine. 089 723 2000 ist die Telefonnummer. Auch Grüße werden immer sehr gerne genommen. Das erfreut das Herz, das hebt das Gemüt. Auch immer nicht schlecht. Es ist die Morgenwellen-Ausgabe. Es gibt auch heute am Mittwoch noch zwei weitere Ausgaben. Bei Super Finke heute Nachmittag die Nachmittagsausgabe um 16.30 Uhr. Und eine Abendausgabe gibt es heute auch in genau 12 Stunden um 19.30 Uhr. So, wie schaut es jetzt aus? Geht was oder geht nichts? Damit letzter Aufruf. Wer jetzt hier noch dabei sein möchte, bitte jetzt zügig anrufen. Ansonsten steigen wir wieder ein ins Musikprogramm. 089 723 2000.
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In Belgien ist ein Schulbus mit einem Zug zusammengestoßen. Zwei Jugendliche, der Fahrer sowie eine Begleitperson kamen bei dem Zusammenprall ums Leben. Fünf weitere Kinder wurden zum Teil schwer verletzt und ins Krankenhaus gebracht. Die Schranke am Bahnübergang war geschlossen und das rote Signal leuchtete. Wie genau es zu dem Unfall kam, müsse noch genauer untersucht werden. Der zuletzt gemeldete Blitzer steht Einsteinstraße in München. Stadtauswärts wird geblitzt in der 30er-Zone kurz vor Mittlerem Ring mit Sofortkasse. Noch einmal danke an Christoph. Wenn auch Sie Blitzer melden wollen, dann am besten gleich direkt die Studionummer 723 2000.

0: angesagt ist die Mittwochsausgabe der Radio Tour de Morgenwelle. Mittwoch, der 27. Mai. Die Zeit 7 Uhr und genau 43 Minuten.
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0: In der Pflegeversicherung droht ein Milliardendefizit. Dennoch werden der Ukraine Milliardenbeträge geschenkt und es wird nirgends ernsthaft gespart. Und jetzt plant die Bundesregierung offenbar, die Pflegebeiträge für Kinderlose zu erhöhen. Gesundheitsministerin Nina Warken erwägt, den Beitragszuschlag für Kinderlose um 0,1 Prozentpunkte auf dann 0,7 Prozent anzuheben. Der Spitzenverband der gesetzlichen Krankenversicherung rechnet für dieses Jahr mit einem Defizit von 1 Milliarde Euro in den Pflegekassen. Energie und Kraftstoffe sind infolge des Angriffskrieges gegen den Iran in Deutschland teurer geworden. Bei Lebensmitteln bleiben Preissteigerungen bislang aber aus. Das zeigt eine Analyse des Marktforschungsunternehmens Nick. Bei Produktionen des täglichen Bedarfs wie Lebensmitteln sowie Körperpflege- und Kosmetikprodukten gäbe es demnach noch keine signifikanten Ausschläge. Die Inflationsrate in Deutschland war im April auf 2,9 Prozent gestiegen und damit auf den höchsten Stand seit Januar 2024.

0: 7 Uhr mittlerweile 48 Minuten. Der Johannes hat angerufen. Er meldet einen neuen Blitzer und zwar in Aufkirchen wird geblitzt bei Berg am Starnberger See. Die Oberlandstraße, Höhe Arnika-Straße. Vielen Dank, Johannes. Wenn auch Sie Blitzer melden möchten, dann am besten gleich direkt die Studionummer 089 723 2000. 089 723 2000, die Studionummer.
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Einen höchst hochwertigen Mercedes Oldtimer haben Unbekannte aus einer privaten Tiefgarage in Berchtesgaden gestohlen. Laut Polizei könnte der Verkaufswert des gut erhaltenen Exemplars bei einer sechsstelligen Summe liegen. Der teure Oldtimer sei bereits Ende Februar oder Anfang März entwendet worden, teilte die Polizei jetzt mit. Der Diebstahl sei den Beamten aber erst vor kurzem mitgeteilt worden.

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3: Es ist ganz genau 8 Uhr und eine Minute geworden. Wir messen 21 Grad in München-Thalkirchen. 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
1: Ich bin Moritz Einzel, guten Morgen. Bundesbauministerin Huberts will Baugenehmigungen beschleunigen. Entsprechende Reformen im Baurecht will das Kabinett heute beschließen. Vorgesehen sind auch härtere Maßnahmen gegen Eigentümer, die ihre Immobilien verfallen lassen. Die Kommunen sollen schneller anordnen können, dass solche Häuser instand gesetzt werden. Sogar Enteignungen sollen möglich werden. Die Pflegebeiträge für Kinderlose könnten erneut steigen. Der Deutsche Gewerkschaftsbund sieht darin eine Diskriminierung ohne Not. Das sagte DGB-Vorstandsmitglied Piel dem Redaktionsnetzwerk Deutschland. Claudia Wächter berichtet.
2: Wieder einmal sollen Kinderlose bestraft werden, klagt die Gewerkschafterin. Und nicht nur das, die strukturellen Probleme der Pflegeversicherung würden damit nicht einmal gelöst. Hintergrund: in der Versicherung klafft ein Milliardenloch. Deshalb will die Gesundheitsministerin das System reformieren und möglicherweise eben auch die Beitragssätze für Kinderlose anheben. Der DGB fordert stattdessen eine Entlastung für Pflegebedürftige und warnt vor wachsender Altersarmut.
1: Rund 5000 Superreiche besitzen mehr als ein Viertel des Finanzvermögens in Deutschland. Der Global Wealth Report der Boston Consulting Group zeigt, die Zahl der Menschen in Deutschland, die umgerechnet mehr als 100 Millionen Dollar besitzen, ist 2025 um rund 1100 gegenüber dem Vorjahr gestiegen. Superreiche profitierten demnach vor allem von Gewinnen an den Aktienmärkten. Israels Armee hat ihre Bodeneinsätze im Nachbarland Libanon ausgeweitet. Ziel sei es, die direkte Bedrohung für die israelischen Bürger und Soldaten abzuwehren, hieß es. Im Krieg zwischen Israel und der pro-iranischen Hisbollah-Miliz im Libanon gilt eigentlich seit April eine Waffenruhe. Klassenerhalt für Greuther Fürth. Die Spielvereinigung bleibt in der zweiten Fußball-Bundesliga. Fürth hat das Relegationsrückspiel gegen den Drittligisten Rot-Weiß Essen mit 2:0 gewonnen. Das Hinspiel war 0:1 verloren gegangen. Einer der Fürther Torschützen war Branimir Hrgota, der den Verein verlässt.
3: Wir sind durch Hölle diese Saison gegangen. Am Ende bleibt mein Fürth in die zweite Liga und so kann ich das auch verlassen.
1: Hrgota bei Sky. Seit 29 Jahren ist Fürth mindestens zweitklassig.
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4: Und der Radio Today Verkehrsdienst meldet Autobahn A94 München Richtung Passau zwischen Parsdorf und Anzing. Hier ist der rechte Fahrstreifen gesperrt. Es besteht hier Gefahr durch auslaufenden Kraftstoff. Und dann zünde ich mir ein kleines Zigarettal an. 2 Kilometer Stau im Moment. Dann die A94 Passau Richtung München zwischen Forst-Inning und Markt Schwaben. 2 Kilometer Stau. Dann im weiteren Verlauf der A94 zwischen Dagelfing und

0: Rheinhausen 1 Kilometer Stau. Dann die A96 Lindau Richtung München. Zwischen Leim und Sendling staut es sich. Dann die A99 München Nord Richtung München Süd. Zwischen Vaterstetten West und Haar. Hier ist der Standstreifen blockiert nach einem Unfall. Dann die A99 München Nord Richtung München Südwest. Zwischen dem Dreieck Allach und Lochhausen 3 Kilometer Stau. Dann die B304 Wasserburg am Inn Richtung München. Zwischen Thomannweg und Leuchtenbergring staut es sich. Dann gibt es weitere Staus B304 Dachau Richtung München zwischen Feld Mochinger Straße und Triebstraße. Im weiteren Verlauf der 304 Höhe Georg-Brauchle-Ring. Dann drei Staus am Mittleren Ring. Einmal zwischen der Steinseestraße und der Schlüsselbergstraße, zwischen Trappentreutunnel und Dachauer Straße und zwischen der Anstoßstelle A96 in Sendling und Candidtunnel.
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0: Geblitzt wird in der Ortsdurchfahrt Vierkirchen beim Feuerwehrhaus, dann in der Ortsdurchfahrt Dietersheim von Freising kommend, auf der Schönstraße in München-Giesing, die Einsteinstraße statt auswärts in der 30er-Zone kurz vor Mittlerm Ring mit Bauchladen, noch einmal danke an Christoph, dann in Aufkirchen bei Berg, die Oberlandstraße Höhe Arnika-Straße, noch einmal danke an Johannes. Dann wird geblitzt in der Ortsdurchfahrt Aschheim in der 30er-Zone und in der Ortseinfahrt Parsdorf von Neufahren kommen. Danke an Dieter. Dann wird geblitzt in Glonn die Zinneberger Straße, in Sauerlach die Wolfratshausener Straße, in Miesbach die Richtung Schliersee auf der Bayerisch-Zeller Straße, in Haar die Leonhard-Strell-Straße, die Menzinger Straße statt auswärts, die Siebertstraße und die Ismaninger Straße. Und sollte das immer noch nicht alles gewesen sein, dann erreichen Sie uns am besten direkt im Studio unter 089 723 2000.
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0: Von Unterfranken bis zur Oberpfalz beginnt der Tag meist klar. Der Wind frischt dabei aber schon auf. Heute gibt es erst viel Sonne, später ziehen dann mehr Wolken auf. Am Nachmittag erwarten uns im Osten und südlich der Donau Schauer, am Alpenrand örtlich auch einzelne Gewitter. Die Höchstwerte erreichen heute 26 bis angenehme 34 Grad. In München, Thalkirchen, in Wellechurchen messen wir derzeit genau 22 Grad. Und zum Abschluss noch die genaue Zeit. Es ist mittlerweile 8 Uhr und 18 Minuten.
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Spezial. Es ist ganz genau 8.30 Uhr, ganz genau 8:30, Sie hören die Mittwochsausgabe der Radiotour der Morgenwelle. CSU-Vize Manfred Weber hat in einem an zahlreiche Mandatsträger verschickten Brief eine ernsthaftere und am Gemeinsinn orientierte Politik gefordert und damit seinen Parteichef Markus Söder angegriffen. Es waren die besten Jahre für die CSU, als wir nicht dem Zeitgeist gefolgt sind, sondern unseren Überzeugungen. Söder hat den Ruf, über seine Social-Media-Kanäle gerne die schnelle Schlagzeile zu generieren. Allerdings ist er zuletzt bereits deutlich zurückgerudert und hat ernsthaftere Töne angeschlagen. Und E-Zigaretten und Vapes sind kein harmloses Genussmittel mit Lifestyle-Faktor, sondern ein Einfallstor in die Nikotinsucht, gerade für Jugendliche. Studien zeigen, neuartige Nikotinprodukte sind trotz des Werbeversprechens besser als Zigaretten zu sein, klar gesundheitsschädlich. Sie machen schnell abhängig und ebnen den Einstieg in die klassische Nikotinsucht. Forscher warnen vor mitunter schweren Nebenwirkungen wie Asthma, anderen Lungenerkrankungen, Kopfschmerzen und psychischen Belastungen. Die Dampfwolke ist also alles andere als harmlos, kommentiert das Straubinger Tagblatt. Der zuletzt gemeldete Blitzer steht in der Ortseinfahrt von Parsdorf von Neufahren. Kommen, wenn auch Sie Blitzer melden wollen, dann am besten gleich direkt die Studionummer 089 723 2000.

Weil er sein eigenes Führerhaus in Brand gesteckt haben soll, befindet sich ein Lastwagenfahrer jetzt in Untersuchungshaft. Der Anhänger des Sattelzuges war mit mehreren Autos beladen, wie die Polizei jetzt mitteilte. Zwei davon wurden beschädigt. Das Führerhaus brannte komplett aus. Am Montag rückten dann die Einsatzkräfte zu dem brennenden Fahrzeug im Landkreis Würzburg aus und löschten das Feuer. Der Schaden soll im sechsstelligen Bereich liegen. 8 Uhr und genau 40 Minuten. 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

0: Angesagt ist die Mittwochsausgabe der Radio Tude Morgenwelle, Mittwoch, der 27. Mai, die Zeit mittlerweile 8 Uhr und genau 43 Minuten.
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0: In der Pflegeversicherung droht ein Milliardendefizit. Dennoch werden der Ukraine Milliardenbeträge geschenkt und es wird nirgends ernsthaft gespart. Und jetzt plant die Bundesregierung offenbar, die Pflegebeiträge für Kinderlose zu erhöhen. Gesundheitsministerin Nina Warken erwägt, den Beitragszuschlag für Kinderlose um 0,1 Prozentpunkte auf dann 0,7 Prozent anzuheben. Der Spitzenverband der gesetzlichen Krankenversicherungen rechnet für dieses Jahr mit einem Defizit von 1 Milliarde Euro in der Pflegekasse. Energie und Kraftstoffe sind infolge des Angriffskrieges gegen den Iran in Deutschland teurer geworden. Bei Lebensmitteln bleiben Preissteigerungen bislang aber aus. Das zeigt eine Analyse des Marktforschungsunternehmens Nick. Bei Produktionen des täglichen Bedarfs wie Lebensmitteln sowie Körperpflege- und Kosmetikprodukten gebe es demnach noch keine signifikanten Ausschläge. Die Inflationsrate in Deutschland war im April auf 2,9 Prozent angestiegen und damit auf den höchsten Stand seit Januar 2024.

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Im Prozess gegen die frühere RAF-Terroristin Daniela Klette wegen bewaffneter Raubüberfälle dürfte heute vor dem Landgericht Verden das Urteil gesprochen werden. Klette wurde im Februar 2024 in ihrer Berliner Wohnung festgenommen. Ermittler fanden dort Waffen, Munition, eine Panzerfaustattrappe, gefälschte Ausweise, Perücken, Gold und immerhin 240.000 Euro in Bargeld. Nach ihrem mutmaßlichen Komplizen wird immer noch gesucht. 8 Uhr und genau 53 Minuten. Radio Today, die Morgenwelle am Mittwoch.

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2: Und damit ist es ganz genau 9 Uhr geworden. Wir messen ganz genau 25 Grad in München-Thalkirchen. 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
1: Ich bin Moritz Einzel. Guten Morgen. Bayern will im Bundesrat Änderungen an der geplanten Gesundheitsreform der Bundesregierung durchsetzen. Gesundheitsministerin Gerlach hat der Augsburger Allgemeinen gesagt, Ziel sei es, zu große Belastungen für Haus- und Fachärzte zu verhindern. Sonst drohten für Patienten zum Beispiel längere Wartezeiten auf Arzttermine. Gerlach sieht zudem ein großes Einsparpotenzial in mehr ambulanten Operationen. Bundeswirtschaftsministerin Reiche ist nach China gereist. In Peking hat sie mit Handelsminister Wang gesprochen und faire Wettbewerbsbedingungen für deutsche Unternehmen gefordert. Firmen in beiden Ländern sollten möglichst vergleichbare Bedingungen haben, so Reiche. Wettbewerb sei uns nicht fremd, sondern bringe uns nach vorn. Menschenhandel soll in Deutschland künftig härter bestraft werden können. Damit befasst sich heute das Bundeskabinett. Ein entsprechender Entwurf nimmt Täter ins Visier, die andere Menschen mit falschen Versprechungen in Beschäftigungsverhältnisse locken, die von Zwang geprägt sind. Belangt werden sollen künftig aber auch Kunden, die Leistungen der Opfer in Anspruch nehmen. Irans Außenministerium hat die jüngsten US-Angriffe scharf verurteilt. Sie seien ein grober Verstoß gegen die Waffenruhe. Man werde keinen provokativen Akt unbeantwortet lassen, hieß es in einer Erklärung aus Teheran. Von einem boshaften Willen der US-Regierung ist die Rede. Das US-Militär hatte iranische Raketenstellungen und Minenlegerboote angegriffen. Greuther Fürth feiert den Klassenerhalt in der zweiten Fußball-Bundesliga. Die Spielvereinigung hat das Relegationsrückspiel gegen Rot-Weiß Essen mit 2:0 gewonnen, nachdem das Hinspiel noch 0:1 verloren gegangen war. Es falle eine Riesenlast ab, sagte Fürths Felix Klaus bei Sky.
2: Ich weiß gar nicht, was ich sagen soll. Die letzten Wochen waren wirklich wahnsinnig. Wir waren vor 2 Wochen gegen Düsseldorf zur Rücken zur Wand gestanden. Wir mussten mit 3 Toren Unterschied Düsseldorf schlagen. Das haben wir gemacht. Dann

0: Essen ist wieder, jetzt brauchen sie wieder einen Dreher daheim und wieder haben wir es gemacht und gewinnen heute 2-0 und ja, ich bin überglücklich, ich bin unglaublich stolz.
1: Und die deutsche Nationalmannschaft startet in die Vorbereitung auf die WM in den USA, Mexiko und Kanada. Bundestrainer Julian Nagelsmann versammelt seinen Kader im Stammquartier in Herzogenaurach.
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3: Und der Radio Today Verkehrsdienst meldet Autobahn A94 München Richtung Passau. Zwischen Markt Schwaben und Anzing, hier ist der rechte Fahrstreifen gesperrt. Nach wie vor besteht die Gefahr durch auslaufenden Kraftstoff, momentan 1 Kilometer Stau. Dann die A96 Lindau Richtung München, zwischen Leim und Sendling staute sich. Dann die A99 München Südwest Richtung München Nord, zwischen dem Kreuz München West und dem Alacher Dreieck 1 Kilometer Stau. B304 Dachau Richtung München, Höhe Georg Brauchliering 1 Kilometer Stau. Dann die B304 Wasserburger in Richtung München zwischen Thomannweg und Leuchtenbergring. Dann gibt es Staus am Mittleren Ring und zwar zwischen der Steinseestraße und der Schlüsselbergstraße. Dann zwischen der Dompetrostraße und Dachauer Straße ist die Ausfahrt gesperrt nach einem Unfall. Dann zwischen Georg Brauchle Ring und Landshuter Allee und zwischen der A96, der Anschlussstelle Sendling und dem Candid-Tunnel derzeit 5 Kilometer Stau.
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3: Und der Oliver hat angerufen, es gibt schon wieder einen neuen Blitzer. Er meldet den Autobahnring München Ost und zwar die A99 in Fahrtrichtung Nürnberg bei Hohenbrunn von der Brücke runter. Danke, Oliver. Dann wird geblitzt am Stiftsbogen in München. Dann die B471 zwischen Neukäferloh und Haar bei der gelben Tankstelle. Dann die Ortseinfahrt Parsdorf von Neufahren kommend. Die Ortsdurchfahrt Aschheim in der 30er-Zone. Dann in Aufkirchen bei Berg am Starnberger See und zwar die Oberlandstraße Höhe Arnika-Straße. Die Einsteinstraße in München stadtauswärts in der 30er-Zone kurz vor dem Mittleren Ring mit Bauchladen, denn schnelles Geld ist gutes Geld. Dann die Schönstraße in München-Giesing, die Ortsdurchfahrt Dietersheim von Freising kommend, in Glonn die Zinneberger Straße, in Sauerlach die Wolfratshausener Straße, in Miesbach Richtung Schliersee Richtung Bayerisch-Zeller Straße und in Haar die Leonhard-Strell-Straße. Und sollte das immer noch nicht alles gewesen sein, dann erreichen Sie uns da am besten direkt im Studio unter 089 723 2000 723 2000.
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3: Von Unterfranken bis zur Oberpfalz beginnt der Tag meist klar, der Wind frischt dabei aber schon auf. Heute gibt es erst viel Sonne, später ziehen dann mehr Wolken auf. Am Nachmittag erwarten uns dann im Osten und südlich der Donau Schauer, am Alpenrand örtlich auch einzelne Gewitter. Die Höchstwerte erreichen heute 26 bis angenehme 34 Grad. In München, Thalkirchen, in Wellitschörchen messen wir derzeit genau 26 Grad und zum Abschluss noch die genaue Zeit. Es ist mittlerweile 9 Uhr und 19 Minuten.

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2: Dann ist es auch wieder ganz genau 9.30 Uhr geworden, ganz genau halb 10 bei Radio 2. Der stimmen die Uhrzeitangaben auch, das ist nicht überall so. Jetzt beginnt die letzte halbe Stunde der Morgenwelle. Bis 10 Uhr heißt es ab jetzt wieder Sie wünschen's, wir spielen's. Eine kleine Meinungsumfrage ist natürlich heute auch wieder mit dabei. CSU-Vize Manfred Weber hat in einem an zahlreiche Mandatsträger verschickten Brief eine ernsthaftere und am Gemeinsinn orientierte Politik gefordert und damit seinen Parteichef Markus Söder angegriffen. Es waren die besten Jahre für die CSU, als wir nicht dem Zeitgeist gefolgt sind, sondern unseren Überzeugungen. Söder hat den Ruf, über seine Social-Media-Kanäle gerne die schnelle Schlagzeile zu generieren. Allerdings ist er zuletzt ja bereits deutlich zurückgerudert und hat jetzt ernsthaftere Töne angestimmt. Aber im Ernst, zu wem tendieren Sie ganz persönlich mehr? Zu Manfred Weber oder zu Markus Söder? Also der etwas kühlere Politikstil von Weber oder der auch mal mit einem PR-Gag versehene Stil von Markus Söder? Was gefällt Ihnen persönlich besser? Sagen Sie uns dazu ganz einfach Ihre Meinung und wünschen Sie sich den ersten Musiktitel in der Today Hitline, und zwar über die Studiotelefonnummer 089 7 23 2000. Bitte nur diese eine Nummer wählen, 7 23 2000.

0: Und als Ersten in der heutigen Today-Hitline begrüße ich jetzt in der Leitung den Simon. Simon, grüß dich, hallo.
1: Ja, habe der, grüß dich auch.
0: Servus Simon, also, zu wem tendierst du jetzt mehr? Zu Manfred Webers eher kühleren Politikstil oder dem etwas quirligeren, mit PR-Gags versehenen Stil von Markus Söder? Was gefällt dir besser?
1: Mir gefällt mehr der Söder-Stil. Ich finde, er hat Charisma und es kommt nicht darauf an, was man sagt und wie man es sagt. Und das hat er drauf und die Gags können auch dazu.
0: Okay, klare Kante von dir, Simon. Was hast du dir an Musik ausgesucht?
1: Nothing Else Matters von Metallica.
0: Wunderbar, dann genieß deinen Musikwunsch, Simon. Danke für deinen Anruf. Vielleicht bis zum nächsten Mal.
1: Und ich grüße alle 8,35 Milliarden Menschen auf diesem Planeten.
0: Gut. Also mach's gut, gell? Servus.
1: Merci dir, gell? Servus.
0: Also für den Simon jetzt Metallica und für den nächsten Musikwunsch kann man hier schon wieder anrufen auf der Studiotelefonnummer 089 723 2000. Auch heute am Mittwoch heißt es wieder bis 10 Uhr. Sie wünschen's, wir spielen's, aber nur diese eine Nummer wählen. 723 2000 723 2000.

0: Und jetzt begrüße ich auf der 723-2000 den Hans. Hans, grüß dich, hallo.
1: Hallo, grüß Gott, guten Morgen an alle.
0: Kim, guten Morgen, Hans. Was ist jetzt deine ganz persönliche Meinung? Tendierst du eher zum etwas kühleren Politikstil eines Manfred Weber oder tendierst du mehr mal zu den PR-Gags, den es auch der Markus Söder mal zwischendurch reinhaut? Was ist deine persönliche Meinung?
1: Also grundsätzlich tendiere ich mehr zu dem Herrn Weber, wobei ich nicht sagen will, dass ich nicht gut finde, dass man manchmal den Unterhaltungswert der Politik etwas steigert. Mhm. Wir haben früher schon den Begriff Herumsödern verwendet und jeder hat gewusst, dass es ein bisschen ums Lavieren, um eigentliche Themen geht und sich auch schnell wieder zurückziehen, wenn man merkt, es kommt nicht an.
0: Aber generell tendierst du mehr zu Manfred Weber, Hans? Das ist deine Meinung?
1: Ich tendiere mehr für den Manfred Weber.
0: Okay, dann sag uns noch, was du dir an Musik ausgesucht hast.
1: Ich habe mir Papa was a Rolling Stone ausgesucht.
0: Wunderbar. Du, dann wünsche ich dir weiterhin gute Fahrt, Hans, und danke dir für deinen Anruf.
1: Wunderbar, ciao.
0: Okay, mach's gut, servus. Also, CSU-Vize Manfred Weber hat in einem an zahlreiche Mandatsträger verschickten Brief eine ernsthaftere und am Gemeinsinn orientierte Politik gefordert und damit seinen Parteichef Markus Söder angegriffen. Es waren die besten Jahre für die CSU, als wir nicht dem Zeitgeist gefolgt sind, sondern unseren Überzeugungen. Söder hat den Ruf, über seine Social-Media-Kanäle gerne die schnelle Schlagzeile zu generieren. Und wir würden heute gerne von Ihnen erfahren, zu wem tendieren Sie persönlich mehr, zu Manfred Weber, den etwas kühleren Politikstil oder eben der etwas lebhaftere, auch mal mit einem PR-Gag versehene Stil von Markus Söder. Sagen Sie uns dazu bitte Ihre Meinung, zusammen mit dem nächsten Musikwunsch anrufen unter 089 723 2000 723 2000.

0: Und auf der 723-2000 begrüße ich jetzt den Gerhard. Gerhard, grüß dich, hallo.
1: Grüß dich, Peter, hallo.
0: Servus, Gerhard. Was ist jetzt deine persönliche Meinung? Tendierst du mehr zu Manfred Weber oder vom Politikstil jetzt eher oder mehr zu Markus Söder?
1: Also hundertprozentig mehr zu Markus Söder.
0: Warum?
1: Ja, der ist einfach in der Zeit, wo er an der Politik ist, also in Bayern, hat er viel erreicht und der andere kommt mir vor wie ein Träumer, ein bisschen, der hat eine Traumfabrik.
0: Na gut, auch ja, deine ganz persönliche Meinung, Gerhard, was hast du denn an Musik ausgesucht?
1: Ich würde immer wieder Südstaaten, Rock, Lynyrd Skynyrd, mir wünschen Simple Man, einfacher
0: Simple Man.
1: Mann.
0: Alles klar. Gerhard, dann danke
1: dann würde
0: dir.
1: Ich noch die 60er würde ich noch grüßen. Der Aufstieg ist uns gewiss.
0: Gut, Gerhard, dann mach's gut. Danke für deinen Anruf.
1: Peter.
0: Vielleicht bis zum nächsten Mal. Gell? Servus.
1: Aber wieder schön, bestimmt. Servus, Peter.
0: Also, für den nächsten Musikwunsch kann man hier schon wieder anrufen. Auf der Studiotelefonnummer 089 723 2000. 723 2000.

CSU-Vize Manfred Weber hat in einem an zahlreiche Mandatsträger verschickten Brief eine ernsthaftere und am Gemeinsinn orientierte Politik gefordert und damit seinen Parteichef Markus Söder angegriffen. Es waren die besten Jahre für die CSU, als wir nicht dem Zeitgeist gefolgt sind, sondern unseren Überzeugungen. Söder hat den Ruf, über seine Social-Media-Kanäle gerne die schnelle Schlagzeile zu generieren. Allerdings ist er zuletzt bereits deutlich zurückgerudert und hat ernsthaftere Töne angestimmt. Wir würden heute ganz gern von Ihnen erfahren, zu wem tendieren Sie persönlich mehr, zu Webers oder zu Söders Stil, also der etwas kühlere Politikstil von Manfred Weber oder auch der mal ein bisschen lockere, mal mit einem PR-Gag versehene Politikstil von Markus Söder. Sagen Sie uns dazu Ihre Meinung zusammen mit dem nächsten Musikwunsch. Bitte anrufen unter 089 723 2000. Bitte nur diese eine Nummer wählen, 089 723 2000.

0: Und auf der 723-2000 wartet jetzt bereits der Michael. Michael, grüß dich, hallo.
1: Servus, Peter.
0: Michael, du hast als erstes jetzt eine Blitzerinformation.
1: Richtig, und zwar zwischen H und Putzbrunn, Richtung Putzbrunn beim Biergarten Käferlo.
0: Wunderbar. Hast du dich erwischt oder hast du es nur rechtzeitig gesehen?
1: Nein, ich habe ihn rechtzeitig gesehen, und zwar der versteckt in der Baustelle, hinter meinem Bauschild. Aha. Also ekelhaft.
0: Also perfekt. Dann, was sagst du jetzt zu Manfred Weber oder zu Markus Söder? Zu wem tendierst du vom Politikstil her mehr?
1: Eher zu Markus Söder.
0: Mhm. Was gefällt dir da besser?
1: Ich glaube, dass der Markus Söder vermutlich eher einen Politikwechsel in Deutschland reinbringt. Und ich glaube auch, dass er der nächste Kanzlerkandidat wird.
0: Mhm.
1: Okay. Der Merz wird es nicht bis zum Ende schaffen.
0: Okay, Michael, deine ganz persönliche Meinung, vielen Dank. Dann hast du auch einen Musikwunsch. Was darf es sein für dich?
1: Ja, gerne Silence of Swing von Dire Straits.
0: Wunderbar. Du, dann mach's gut, Michael. Gute Fahrt weiterhin und vielleicht melde dich wieder mal. Und danke für deinen Blitzer.
1: Sehr gerne. Also,
0: bis dann,
1: euch
0: servus.
1: Auch alles Gute. Servus.
0: Und mit diesem letzten Musikwunsch für den Michael möchte ich mich gleich von Ihnen verabschieden. Hier geht's gleich im Anschluss an die Morgenwelle weiter mit der Mittwochsausgabe des Today Hitradios. In diesem Sinn, machen Sie es gut, schauen. Servus sagt wie immer die Stimme aus Sendling.

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2: Die Zeit ist es jetzt 10.03 Uhr. 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
1: Ich bin Moritz Einzel. Verfassungsschutzpräsident Selen hat neue Befugnisse für den Inlandsgeheimdienst gefordert. Der Süddeutschen Zeitung sagte Selen, Sicherheit und Souveränität resultierten aus Abschreckung und Wehrhaftigkeit. Nach Spiegelinformationen soll der Verfassungsschutz im Zuge einer Geheimdienstreform etwa künftig heimlich Computer und Handys von Zielpersonen durchleuchten dürfen. China ist ein wichtiger Handelspartner, aber auch einer, der mit Vorsicht zu genießen ist. Bundeswirtschaftsministerin Reiche ist jetzt nach Peking gereist, um dort für belastbare Beziehungen zu werben.
2: Wir suchen den Dialog mit China, weil es faire Wettbewerbsbedingungen braucht. Wettbewerb ist gut und sorgt dafür, dass man gemeinsam besser wird. Aber Wettbewerb muss so gestaltet und organisiert sein, dass er zu beiderseitigem Nutzen ist.
1: Reiche traf unter anderem den chinesischen Handelsminister Wang. Bei der Pflegereform überlegt Gesundheitsministerin Warken wohl, die Beiträge für kinderlose Menschen zu erhöhen. Kritik daran kommt vom Deutschen Gewerkschaftsbund. DGB-Vorstandsmitglied Piel hat dem Redaktionsnetzwerk Deutschland gesagt, Kinderlose zum wiederholten Male dafür bestrafen zu wollen, dass sie aus welchen Gründen auch immer keine Kinder haben, löse die strukturellen Probleme der Pflegeversicherung absehbar nicht. Plastikflaschen, Snackverpackungen und Tüten gehören an vielen Küsten weltweit inzwischen dazu. Kein Wunder, denn pro Jahr landen rund 20 Millionen Tonnen Plastik in der Umwelt. Eine im Fachjournal One Earth veröffentlichte Studie gibt Aufschluss darüber, was genau die Gewässer vermüllt. Das Ergebnis ist eindeutig. Die größten Verschmutzer der Meere sind vor allem kurzlebige Einwegprodukte aus dem Alltag. Europapokalfinale in Leipzig. Zwischen Crystal Palace aus London und Rayo Vallecano aus Madrid geht's heute Abend in der sächsischen Metropole um den Titel in der Fußball Conference League. Im Vorfeld ist es zu Fanausschreitungen gekommen. Dabei wurden am Abend laut Polizei Möbel in einem Leipziger Restaurant beschädigt.
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3: Der Radio Today Verkehrsdienst meldet A9 München Richtung Nürnberg. Zwischen der A9 und A92 ist der Standstreifen wegen eines Unfalls blockiert. Bitte denkt dran, hier eine Rettungsgasse zu bilden. Dann A94 München Richtung Passau. Zwischen Parsdorf und Anzing ist der rechte Fahrstreifen gesperrt. Hier besteht Gefahr durch auslaufenden Kraftstoff. Aktuell gibt es 2 Kilometer Stau. A94 Passau Richtung München. Zwischen Markt Schwaben und Parsdorf besteht Gefahr durch Gegenstände auf der Fahrbahn. Hier gab es einen Unfall und es liegen kleinere Plastikteile auf der Fahrbahn. Zwischen Feldkirchen West und Riem besteht Gefahr durch einen Fahrradfahrer, der auf der Fahrbahn fährt, aktuell auf dem Standstreifen in Richtung München. Dann geht's weiter auf dem Mittleren Ring. Zwischen der Dompetrostraße und der Dachauer Straße ist die Ausfahrt wegen eines Unfalls gesperrt. Und dann noch zwischen der A96 Sendling und dem Kannetunnel. Hier gibt es aktuell 5 Kilometer Stau. Ich wünsche euch weiterhin eine gute und sichere Fahrt.
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3: Blitzanhänger stehen einmal in Sauerlach auf der Wolfratshausener Straße, dann in Glonn in der Zinneberger Straße. Dann haben wir noch weitere Blitzmeldungen und zwar einmal in der Ortsdurchfahrt Dietersheim von Freising kommend, in München-Giesing in der Schönstraße, dann in der Einsteinstraße stadtauswärts in der 30er-Zone, kurz vorm Mittleren Ring, hier mit Sofortkasse, in Aufkirchen bei Berg auf der Oberlandstraße auf Höhe der Anika-Straße, in der Ortsdurchfahrt Aschheim in der 30er-Zone, innerorts Einfahrt Parsdorf von Neufahren kommend auf der B471 zwischen Neukäferlohr und Haar, hier bei der Gelben Tanke, am Stiftsbogen, dann auf der A99 Richtung Nürnberg bei Hohenbrunn, hier wird von der Brücke runtergeblitzt, zwischen Haar und Putzbrunn beim Biergarten steht noch ein Blitzer und zu guter Letzt auf der Schäftlandstraße stadtauswärts hier bei der Großmarkthalle. Wenn ihr einen Blitzer gesehen habt, einen Blitzer abmelden möchtet oder einen Blitzer bestätigen möchtet, dann tut das hier bei uns auf Radio Today und wählt dafür die Studio-Hotline 089.

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0: Heute scheint die Sonne. Anfangs sind noch ein paar Quellwolken unterwegs. Am Nachmittag ist es nördlich der Donau wolkenlos. Im Süden bilden sich vereinzelte Wärmegewitter. Die Temperaturen steigen auf 23 Grad im Vogtland und auf bis zu 33 Grad am Bodensee. Die Vorhersage für die kommenden Tage sehen wie folgt aus. Morgen und am Freitag herrscht strahlend sonniges Frühsommerwetter mit um die 26 Grad. Am Wochenende wird es zunehmend schwül mit Sonne, Wolken und Meer, Schauern und Gewitter. Die Temperatur in München-Thalkirchen beträgt aktuell 28 Grad und die Zeit ist es jetzt 10.17 Uhr. Und hier geht's gleich weiter mit Donna Summer und On the Radio.
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die Zeit. Es ist jetzt 10.28 Uhr. 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Verteidigungsminister Boris Pistorius ist zu militärpolitischen Gesprächen in der kanadischen Hauptstadt Ottawa eingetroffen. Er wollte mit seinem kanadischen Amtskollegen David McUnity über Fragen gemeinsamer Sicherheit, Rüstungskooperationen, Hilfe für die Ukraine und die Vorbereitung für den für Juli geplanten NATO-Gipfel sprechen. Deutschland will Kanada als Partner für eine gemeinsame U-Boot-Partnerschaft mit Norwegen gewinnen. Der Kieler U-Boot-Bauer TKMS hofft auf einen Auftrag der Kanadier. Ein Blitzer steht in Giesing und zwar auf der Schönstraße. Wenn ihr einen Blitzer gesehen habt, dann zögert nicht lange, teilt es mit uns und wählt hier für die Studio-Hotline 089 72 3 2000.

0: 99 München Nord Richtung München Süd zwischen Aschheim, Ismaning und Kirchheim besteht Gefahr durch Gegenstände, es sind Reifenteile, die auf der Fahrbahn liegen. Und dann noch auf dem mittleren Ring zwischen der A96 Sendling und der Brudermühlbrücke gibt es aktuell 4 Kilometer Stau. Radio Tude wünscht euch weiterhin eine gute und sichere Fahrt. Blitzanhänger stehen einmal in Sauerlach auf der Wolfratshausener Straße, dann in Glonn in der Zinneberger Straße. Liebe Grüße gehen raus an den Christoph. Er hat uns einen Blitzer gemeldet und zwar steht dieser in der Orleonstraße nördlicher Richtung auf Höhe des Heidhaudener Platz. Dann liebe Grüße an den Jürgen. Er hat uns einen Blitzer gemeldet und zwar in Mintraching auf der Münchner Straße, wenn ihr Richtung Garching fahrt, hier in der 50er-Zone. Dann haben wir noch einen Blitzer in der Schäftlandstraße stadtauswärts bei der Großmarkthalle zwischen H und Putzbrunn beim Biergarten, auf der A99 Richtung Nürnberg, hier bei Hohenbrunn von der Brücke wird runtergeblitzt. Wenn ihr einen Blitzer gesehen habt, dann meldet ihn uns und wählt dafür die Studio-Hotline 089 723 2000.
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1: 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Erfahrt gleich mehr dazu, nur hier im Hitradio auf Radio Today.
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0: die Zeit. Es ist jetzt 10.49 Uhr. 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Der Deutsche Gewerkschaftsbund spricht sich gegen höhere Beiträge für Kinderlose im Rahmen der Pflegereform aus. Kinderlose zum wiederholten Male mit höheren Beiträgen dafür zu bestrafen zu wollen, dass sie aus welchen Gründen auch immer keine Kinder haben, löst die strukturellen Probleme der Pflegeversicherung absehbar nicht, sagte Vorstandsmitglied Anja Piel vom Deutschen Gewerkschaftsbund. Das sei Diskriminierung ohne Not. Nach Angaben aus Koalitionskreisen erwägt Gesundheitsministerin Nina Wagen, den Beitragszuschlag für Kinderlose um 0,1 Prozentpunkte anzuheben. Liebe Grüße gehen raus an den Thomas. Und zwar hat er uns den Blitzer bestätigt auf der B471 zwischen H und Putzbrunn hier beim Biergarten. Wenn ihr einen Blitzer gesehen habt, einen Blitzer abmelden möchtet oder einen Blitzer bestätigen möchtet, dann tut das hier bei uns auf Radio Today und wählt dafür die Studio-Hotline 089 723 2000.
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2: Die Zeit ist es jetzt 11.01 Uhr. 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
1: Ich bin Moritz Einzel. Im Herbst hatten die Wirtschaftsweisen noch mit einem Wirtschaftswachstum von 0,9% in diesem Jahr gerechnet. Jetzt haben sie ihre Prognose gesenkt. Die Vorsitzende des Sachverständigenrats Schnitzer.
2: Grund dafür ist vor allem der Iran-Krieg und die dadurch stark angestiegenen Rohöl- und Gaspreise. Wir erwarten deshalb für das laufende Jahr ein Wachstum des Bruttoinlandsprodukts um nur noch 0,5%. Für das kommende Jahr rechnen wir mit einem leicht höheren Wachstum von 0,8%.
1: Die Inflationsrate dürfte laut Prognose der Wirtschaftsweisen in diesem Jahr im Schnitt 3% betragen. Eine Gesundheitsreform soll die Beiträge in der gesetzlichen Krankenversicherung stabilisieren, aber Bayern hat Redebedarf im Bundesrat und will Änderungsanträge einbringen. Gesundheitsministerin Gerlach sagte der Augsburger Allgemeinen, die Haus- und Fachärzte dürften nicht zu stark belastet werden, sonst drohten längere Wartezeiten auf Arzttermine. Zudem wünscht sich Gerlach mehr ambulante Operationen. Die Lufthansa hat ihren Kunden versichert, sie müssen im Sommer keine Flugausfälle befürchten, weil zu wenig Kerosin da ist. An allen 6 europäischen Drehkreuzen sowie an anderen Flughäfen gäbe es keine Anzeichen dafür, dass die Treibstoffversorgung gefährdet sei, hieß es. Ausbleibende Lieferungen durch die Straße von Hormuz würden durch Importe aus den USA und Afrika kompensiert. Noch nie waren in Deutschland so viele Menschen Teilzeit beschäftigt wie im letzten Jahr. Nach Zahlen des Statistischen Bundesamtes haben rund 32% der Erwerbstätigen nur in Teilzeit gearbeitet. Doch es gibt geschlechtsspezifische Unterschiede. So war 2025 jede zweite Frau in Teilzeit, während es nur jeder siebte Mann war. Die deutsche Fußballnationalmannschaft startet heute in die WM-Vorbereitung. Bundestrainer Julian Nagelsmann versammelt in Herzogenaurach seinen Kader für das Turnier in den USA, Mexiko und Kanada. Das erste Training für die DFB-Auswahl um Kapitän Joshua Kimmich und Torwartrückkehrer Manuel Neuer steht morgen an. Heute gibt's zunächst ein Team-Meeting und Werbeaufnahmen.
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3: Der Radio Today Verkehrsdienst meldet auf dem Mittleren Ring, und zwar zwischen der Berg am Leimstraße und dem Leuchtenbergtunnel ist der rechte Fahrstreifen blockiert wegen eines Unfalls. Bitte denkt dran, hier eine Rettungsgasse zu bilden. Und zwischen dem Luise-Kieselbach-Tunnel und dem Kanne-Tunnel gibt es 4 Kilometer Stau. Radio Today wünscht euch weiterhin eine gute und sichere Fahrt.
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3: Blitzanhänger stehen einmal in Sauerlach auf der Wolfratshausener Straße und in Glonn in der Zinneberger Straße. Dann haben wir noch mobile Blitzer, die gesehen worden sind. Einmal in der Ortsdurchfahrt Aschheim in der 30er-Zone, in der Ortseinfahrt Pasdorf von Neufagen kommend auf der B471 zwischen Neukäferloh und H, hier bei der Gelben Tanke. Dann am Stiftsbogen auf der A99, wenn ihr Richtung Nürnberg fahrt, auf Höhe von Hohem Brunn. Hier wird von der Brücke runtergeblitzt. Dann auf der B471 zwischen H und Putzbrunn hier beim Biergarten, auf der Schäftlandstraße stadtauswärts bei der Großmarkthalle, in Mintraching auf der Münchner Straße, wenn ihr Richtung Garching fahrt, in der 50er-Zone und in der Orleansstraße in der nördlichen Richtung auf Höhe des Heidhausenplatz. Wenn ihr einen Blitzer gesehen habt, einen Blitzer abmelden möchtet, einen Blitzer bestätigen möchtet, dann tut es hier bei uns auf Radio Today und wählt dafür die Studio-Hotline 089 723 2000.
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3: Heute scheint die Sonne. Anfangs sind noch ein paar Quellwolken unterwegs. Am Nachmittag ist es nördlich der Donau wolkenlos. Im Süden bilden sich vereinzelte Wärmegewitter. Die Temperaturen steigen auf 23 Grad im Vogtland und bis auf zu 33 Grad am Bodensee. Die Vorhersage für die kommenden Tage sehen wie folgt aus. Morgen und am Freitag herrscht strahlend sonniges Frühsommerwetter mit um die circa 26 Grad. Und am Wochenende wird es zunehmend schwül mit Sonne, Wolken und immer mehr Schauern und Gewittern. Die Temperatur in München-Thalkirchen beträgt aktuell 29 Grad und die Zeit ist es jetzt 11.18 Uhr. Und hier geht's gleich weiter mit Nelly Furtado und ihrem Hit Say It Right.
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Zeit. Es ist jetzt 11.30 Uhr. 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Die Aussichten für den deutschen Arbeitsmarkt sind nicht mehr ganz so düster. Im Mai stieg das vom Münchner IFO-Institut erhobene Beschäftigungsbarometer um 2,5 auf 93,9 Punkte. Im April war der Index, der die Beschäftigungsabsichten der Unternehmen abbildet, aber auch auf den niedrigsten Stand seit 2020 gefallen. Auch das Arbeitsmarktbarometer des Instituts für Arbeitsmarkt und Berufsforschung in Nürnberg ist erstmals seit einem halben Jahr wieder gestiegen. Der Dienstleistungssektor hat sich im Mai sogar leicht in den positiven Bereich gedreht. Mehr Unternehmen wollen dort Jobs aufbauen als abbauen. Ein Blitzer steht in der Ortsdurchfahrt Aschheim in der 30er-Zone. Wenn ihr einen Blitzer gesehen habt, einen Blitzer abmelden möchtet oder einen Blitzer bestätigen möchtet, dann tut das hier bei uns auf Radio Today und wählt dafür die Studio-Hotline 089 723 2000.

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1: Der Radio Tudor Verkehrsdienst meldet, mittlerer Ring zwischen dem Brudermülltunnel und der Brudermüllbrücke ist der rechte Fahrstreifen blockiert. Hier gab es einen Unfall mit einem LKW. Dann geht's weiter zwischen dem Luise-Kieselbach-Tunnel und dem Kanne-Tunnel. Hier gibt es aktuell 4 Kilometer Stau. Radio Tudor wünscht euch weiterhin eine gute und sichere Fahrt. Blitzanhänger stehen einmal in Sauerlach in der Wolfratshausener Straße, dann in Glonn in der Zinneberger Straße. Dann haben wir noch weitere Blitzer in der Ortsdurchfahrt Aschheim in der 30er-Zone, in der Ortseinfahrt Pastorf von Neufahren kommend, auf der B471 zwischen Neukäferloh und Haab hier bei der Gelben Tanke, dann am Stiftsbogen auf der A99 Richtung Nürnberg bei Hohenbrunn, hier wird von der Brücke runtergeblitzt, auf der B471 zwischen Haar und Putzbrunn hier beim Biergarten, auf der Chef Landstraße stadtauswärts bei der Großmarkthalle, in Mintraching auf der Münchner Straße Richtung Garching in der 50er-Zone und in der Orleansstraße Richtung, in nördliche Richtung auf Höhe des Heidhaudenplatz. Wenn ihr einen Blitzer gesehen habt, dann zögert nicht lange, teilt es mit uns und WT für die Studio-Hotline 089 723 2000.
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1: Bundesregierung plant härtere Maßnahmen gegen Menschenhandel. Erfahrt gleich dazu mehr hier im Hitradio auf Radio Today.
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0: die Zeit. Es ist jetzt 11.56 Uhr. 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Menschenhandel soll in Deutschland künftig härter bestraft werden können. Damit befasst sich heute das Bundeskabinett. Ein entsprechender Entwurf nimmt Täter ins Visier, die andere Menschen mit falschen Versprechungen in von Zwang geprägte Beschäftigungsverhältnisse locken. Belangt werden sollen künftig aber auch Kunden, die Leistungen der Opfer in Anspruch nehmen. Das könnte künftig beispielsweise aber auch private Bauherren, Schlachthofbetreiber oder Kundinnen von Nagelstudios betreffen. Ein Blitzer steht in der Ortseinfahrt Parsdorf von Neufahren kommend. Wenn ihr einen Blitzer gesehen habt, einen Blitzer bestätigen möchtet oder einen Blitzer abmelden möchtet, dann tut das hier bei uns auf Radio Today. Und wählt dafür die Studio-Hotline 089 723 2000.
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4: 12:01 ist es. Ihr hört Radio Today mit dem Hit Radio für euch. Heute am Mikrofon ist Maria Rajkovic.
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1: Ich bin Moritz Einzel. Daniela Klette soll für 13 Jahre ins Gefängnis. Das Landgericht Verden hat die frühere RAF-Terroristin wegen schweren Raubes, Verstößen gegen Waffengesetze und anderer Straftaten verurteilt. Es sei erwiesen, dass die Angeklagte mit ihren flüchtigen Komplizen Burkhard Garweg und Ernst Volker Staub Geldtransporter und Supermärkte überfallen habe, hieß es zur Begründung. Der Sommerurlaub ist wohl gerettet. Die Lufthansa hat versprochen, dass es im Sommer keine Flugausfälle wegen Kerosinmangels geben wird. Es gebe trotz des Iran-Kriegs an keinem der 6 europäischen Lufthansa-Drehkreuze Anzeichen für Treibstoffmangel, hieß es in einer Mitteilung. Ähnlich äußerte sich auch der Frankfurter Flughafenchef Schulte. Dem Handelsblatt sagte er, die Versorgung sei im Sommer gesichert, wenn es gut laufe, auch bis Jahresende. Um die Wirtschaft anzukurbeln, sollen alle mehr und länger arbeiten. Im Kern ist es das, was insbesondere Kanzler Merz immer wieder sagt. Juso-Chef Türmer sieht das anders. Er hat dem ZDF auf die KI-Revolution verwiesen, die dafür sorgen werde, dass man effizienter arbeiten könne.
2: Wenn wir in dieser Situation dafür sorgen, dass die Menschen, die arbeiten, noch länger arbeiten, dann würde es ja dazu führen, dass noch mehr Menschen arbeitslos sind. Deshalb verstehe ich das gar nicht, warum das irgendjemand will. Das Ziel muss doch sein, dass wir Vollbeschäftigung haben, dass wir Arbeit für alle haben. Und wenn Menschen effizienter arbeiten, dann können sie auch kürzer arbeiten.
1: Türmer unterstrich außerdem, dass er klar gegen eine Aufweichung des 8-Stunden-Tags ist. Ein schwerer Lastwagenunfall hat auf der A3 bei Wörth an der Donau in Richtung Regensburg zu einer Vollsperrung geführt. Ein Sattelzug war auf ein Sicherungsfahrzeug der Autobahnmeisterei aufgefahren. Nach dem Aufprall waren beide Fahrzeuge nicht mehr fahrbereit. Der Lkw-Fahrer wurde verletzt, ein Rettungshubschrauber kam zum Einsatz. Ein Video von US-Gesundheitsminister Robert F. Kennedy sorgt in den sozialen Medien für Aufsehen. In dem auf der Plattform X veröffentlichten Clip ist zu sehen, wie Kennedy zwei Schlangen mit bloßen Händen aufhebt und festhält. Laut Kennedy handelt es sich um ungefährliche Schwarznattern. Der Neffe des einstigen US-Präsidenten John F. Kennedy ist für ungewöhnliche Auftritte mit Wildtieren bekannt.
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3: Radio Today Verkehrsdienst meldet A92 bei der Stadtstraße 2350. Besteht Gefahr durch ein defektes Fahrzeug, es ist ein Motorrad. Dann gehen wir auf den Mittleren Ring. Zwischen der Berg am Leimstraße und dem Leuchtenbergtunnel ist der rechte Fahrstreifen wegen eines Unfalls blockiert. Dann zwischen der B13 Petoltunnel und dem Biedersteiner Tunnel gibt's 1 Kilometer Stau. Zwischen der Brudermühltunnel und der Brudermühlbrücke ist der linke Fahrstreifen blockiert. Hier gab es einen Unfall mit einem LKW. Zwischen der Passauer Straße und dem Kannetunnel gibt es 2 Kilometer Stau. Und zwischen dem Luise-Kieselbach-Tunnel und Sendling Süd gibt es 1 Kilometer Stau. Radio Today wünscht euch weiterhin eine gute und sichere Fahrt.
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3: Blitzanhänger stehen einmal in Sauerlach auf der Wolfratshausener Straße, in Glonn in der Zinneberger Straße. Dann haben wir noch Blitzer auf der B471 zwischen Neukäferloh und H, hier bei der Gelben Tanke, am Stiftsbogen auf der A99 Richtung Nürnberg bei Hohenbrunn. Hier wird von der Brücke runtergeblitzt. Auf der B471 zwischen H und Putzbrunn, hier beim Biergarten. Auf der Schäftlandstraße stadtauswärts bei der Großmarkthalle in Mintraching. Auf der Münchner Straße, wenn ihr Richtung Garching fahrt, in der 50er-Zone. Und auf der Orleonstraße in nördliche Richtung auf Höhe des Heidenhauptplatz. Wenn ihr einen Blitzer gesehen habt, einen Blitzer abmelden möchtet oder einen Blitzer bestätigen möchtet, dann tut es hier bei uns auf Radio Today und wählt dafür die Studio-Hotline 089-723-2000.
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3: Heute scheint die Sonne. Anfangs sind noch ein paar Quellwolken unterwegs. Am Nachmittag ist es nördlich der Donau wolkenlos. Im Süden bilden sich vereinzelte Wärmegewitter. Die Temperaturen steigen auf 23 Grad im Vogtland und auf bis zu 33 Grad am Bodensee. Die Vorhersage für die kommenden Tage sehen wie folgt aus. Morgen und am Freitag herrscht strahlend sonniges Frühsommerwetter mit um die 26 Grad. Am Wochenende wird es zunehmend schwül mit Sonne, Wolken und immer mehr Schauern und Gewitter. Die Temperatur in München-Thalkirchen beträgt aktuell 30 Grad und die Zeit, wir haben es jetzt genau 12.19 Uhr. Und hier geht's gleich weiter mit Bruno Mars und Treasure.
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1: Wirtschaftsweise senken Konjunkturprognose. Erfahrt gleich dazu mehr hier auf Radio Today im Hitradio.
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Die Zeit ist es jetzt genau 12.30 Uhr. Nee, 12.29 Uhr, Entschuldigung. 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Die Wirtschaftsweisen erwarten in diesem Jahr wegen der Auswirkungen des Iran-Kriegs nur ein Mini-Wachstum der deutschen Wirtschaft von 0,5%. Im vergangenen Herbst hatte der Sachverständigenrat noch mit einem Plus des Bruttoinlandsprodukts von 0,9% gerechnet. Durch den Iran-Krieg ist der Schiffsverkehr in der für den Ölhandel wichtigen Straße von Hormuz weitgehend zum Erliegen gekommen. Aufgrund der steigenden Kosten für fossile Energieträger sowie Vorleistungen erhöhten sich die Produktionskosten der Unternehmen, heißt es im Gutachten. Ein Blitzer steht auf der A99 Richtung Nürnberg bei Hohenbrunn. Hier wird von der Brücke runtergeblitzt. Wenn ihr den Blitzer gesehen habt, dann zögert nicht lange, teilt es mit uns und wählt dafür die Studio-Hotline 089 723 2000.

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1: Der Radio Today Verkehrsdienst meldet: A8 München Richtung Stuttgart. Zwischen Sulzemoos und Odelshausen besteht Gefahr durch Gegenstände, sind Reifenteile, die auf der Fahrbahn liegen. A92 bei der Stadtstraße 2350 besteht Gefahr durch ein defektes Fahrzeug. Es ist ein Motorrad. Dann geht's weiter auf dem mittleren Ring zwischen dem Brudermühltunnel und der Brudermühlbrücke. Ist der linke Fahrstreifen wegen eines Unfalls blockiert. Aktuell gibt es hier 1 Kilometer Stau. Und dann zwischen dem Luise-Kieselbach-Tunnel und Sending Süd gibt es 1 Kilometer Stau. Radio Tude wünscht euch weiterhin eine gute und sichere Fahrt. Blitzanhänger stehen in Sauerlach auf der Wolfratshausener Straße, in Glonn in der Zinneberger Straße. Dann sind weitere Blitzer gesehen worden auf der B471 zwischen Neukäferloh und Haag bei der Gelben Tanke, am Stiftbogen, auf der A99 Richtung Nürnberg bei Hohenbrunn von der Brücke runter, auf der B471 zwischen Haar und Putzbrunn beim Biergarten, auf der Schäfflandstraße stadtauswärts bei der Großmarkthalle, in Mintraching auf der Münchner Straße Richtung Garching und in der Orleonstraße in nördlich Richtung auf Höhe des Heidhaudenplatzes. Wenn ihr einen Blitzer gesehen habt, dann zögert nicht lange, teilt es mit uns und wählt die Studio-Hotline 089 723 2000.

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1: Gleitschirmflieger stürzt ab und wählt selbst den Notruf. Gleich mehr dazu nur hier im Hitradio, auch auf Radio Today.
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die Zeit, es ist jetzt 12.50 Uhr. 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Ein Gleitschirmflieger ist bei Baden-Baden abgestürzt, hat sich in einem Baum verhangen und dann noch selbst den Notruf gewählt. Der Mann habe der Leitstelle mitgeteilt, er hänge mit seinem Fluggerät in einem Baum in rund 6 Metern Höhe fest und sei unverletzt. Auch andere Zeugen hatten den Unfall am Dienstag auf dem Merkurberg mitbekommen und den Notruf gewählt. Feuerwehrleute bargen den Mann schließlich mit einer Leiter aus der misslichen Situation, wie die Feuerwehr mitteilte. Aus Sicherheitsgründen war die nahegelegene Bergbahn kurzzeitig angehalten worden. Sie habe aber schnell wieder den Betrieb aufnehmen können, hieß es weiter. Warum der Mann mit seinem Gleitschirm abstürzte, war zunächst unklar. Ein Blitzer steht auf der Schäftlandstraße, wenn ihr statt auswärts fahrt, hier bei der Großmarkthalle. Wenn ihr den Blitzer gesehen habt, dann zögert nicht lange, teilt es mit uns und wählt hier für die Studio-Hotline 089 723 2000. Das war die Mittwochsausgabe des Hitradios hier auf Radio Today. Mein Name ist Maria Rajkovic, ich verabschiede mich bis morgen und hier geht's gleich weiter mit dem V und der Lokalwelle.

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2: Da ist denn schon wieder Today, 13.02 Uhr die Zeit. Schön, dass ihr dabei seid, jetzt hier in der Lokalwelle mit regionalen News natürlich. Und dem V am Mikrofon aus München, Thalkirchen ohne Endlosgelaber auf Radio.
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1: Ich bin Moritz Einzel. Bauen soll einfacher werden. Das Bundeskabinett hat deswegen eine Neufassung des Baugesetzbuchs beschlossen. Planungsverfahren sollen digitalisiert, verkürzt und für Bürgerinnen und Bürger durchsichtiger werden. Außerdem sollen Kommunen mehr Handhabe gegen sogenannte Schrottimmobilien bekommen. Wenn Eigentümer Gebäude verwahrlosen lassen, können sie im schlimmsten Fall sogar enteignet werden. Die frühere RAF-Terroristin Daniela Klette ist vor dem Landgericht Verden zu 13 Jahren Haft verurteilt worden, wegen schweren Raubes, Verstößen gegen Waffengesetze und anderer Straftaten. Der Bericht von Thomas Thonfeld.
2: Geldtransporter und Supermärkte hat sie mit ihren mutmaßlichen Komplizen Burkhard Garweg und Ernst Volker Staub überfallen. Das sahen die Richter als erwiesen an, nach über einem Jahr Verhandlung. Insgesamt ging es in dem Verfahren um 8 Überfälle in Niedersachsen und Nordrhein-Westfalen, bei denen die Täter insgesamt mehr als 2 Millionen Euro erbeutet hatten.
1: Dass der Iran-Krieg auch die deutsche Wirtschaft belastet, war ja schon klar. Wie stark, zeigt die neue Konjunkturprognose der Wirtschaftsweisen. Der Sachverständigenrat erwartet wegen der Auswirkungen des Nahostkonflikts nur ein Mini-Wachstum von 0,5%. Letzten Herbst war das Gremium noch von einem Plus des Bruttoinlandsprodukts von 0,9% ausgegangen. Am Samstag wird der Brenner für den Transitverkehr gesperrt. Wegen einer Demonstration ist die wichtigste Alpenverbindung zwischen Österreich und Italien stundenlang dicht. Für Autos gilt die Sperre ab 10.30 Uhr, für Lkw schon ab 7 Uhr. Als Alternative sollen Grenzgänger den Übergang Tarvis nutzen. Die Blockade fällt mitten in die Pfingstferien in Bayern und Baden-Württemberg. Die deutsche Fußballnationalmannschaft startet in die WM-Vorbereitung. Vor dem Turnier in den USA, Mexiko und Kanada kommt das Team heute erstmal in Herzogenaurach zusammen. Auch wenn es diesmal nur kurz ist, Bürgermeister German Hacker freut sich.
3: Aber nichtsdestotrotz, auch in 3 Tagen kann man hier kräftig trainieren. Wetter ist top, Bedingungen sind top. Deswegen freuen wir uns wie immer, wenn unsere Mannschaft kommt.
1: Das erste deutsche WM-Gruppenspiel ist am 14. Juni in Houston gegen Curaçao.
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4: 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Hier ist der Radio Today Verkehrsdienst und der meldet auf der A8 München Richtung Stuttgart zwischen Sulzemoos und Odelshausen. Hier haben wir Gefahr durch Reifenteile auf der Fahrbahn. Auf dem Mittleren Ring zwischen Brudermülltunnel und Kandi-Tunnel haben wir Stau wegen einem Unfall und zwischen Luise-Kieselbach-Tunnel und Sendling Süd ebenfalls Stau. Today wünscht euch eine gute Fahrt.
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4: Ihr Blitzdings werdet ihr aus einem Anhänger, wenn ihr zu schnell seid, in Sauerlach auf der Wolfratshausener Straße, in Glonn auf der Zinneberger Straße. Falls ihr auch einen Blitzer melden möchtet, weil ihr den entdeckt habt oder einen neuen oder einen abmelden wollt, weil ihr vorbeigefahren seid und der steht da nicht mehr, gerne hier anrufen unter der 089 723 2000.
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4: Am Nachmittag erwarten uns im Osten und südlich der Donau Schauer, am Alpenrand örtlich auch einzelne Gewitter. Die Höchstwerte erreichen heute 34 Grad im Freistaat. Die Temperatur hier gemessen 31 Grad in München-Thalkirchen. Die Zeit, es ist jetzt 13.18 Uhr.

0: Nach der Evakuierung eines ICEs im Ulmer Hauptbahnhof ist klar, was die Räumung des Zuges und die Sperrung von Teilen des Bahnhofs ausgelöst hat. Mehr dazu gleich.
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1: 13.28 Uhr, die Zeit. 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Nach der Evakuierung eines ICEs im Ulmer Hauptbahnhof ist klar, was die Räumung des Zuges und die Sperrung von Teilen des Bahnhofs ausgelöst hat. Einem Sprecher der Bundespolizei zufolge war ein Benzinkanister der Grund für den Einsatz. Aus dem in einer Tasche verpackten Gegenstand sein Benzindämpfer ausgetreten. Eine Gefahr sei davon aber nicht ausgegangen, so der Sprecher. Zuvor hatte noch der SWR darüber berichtet, wie der Kanister in dem Zug kam und wem er gehört, ist noch nicht klar. Das sei weiter Gegenstand der Ermittlungen, sagte der Sprecher. Auch die viele Menschen in dem Zug, wie viele in dem Zug saßen, ist noch nicht bekannt. Der Zug der Deutschen Bahn von München nach Hamburg war am Dienstag gegen 16.50 Uhr am Bahnsteig 1 im Ulmer Hauptbahnhof eingefahren. Der Bahnsteig und der ICE wurden von Einsatzkräften geräumt und abgesperrt. Wenig später wurden auch die Bahnsteige 25A, 27 und 28 für den Zugverkehr gesperrt. Nachdem der Zug geräumt worden war, sei er aus dem Bahnhof hinausgefahren worden, so der Sprecher der Bundespolizei. Dort sei der Kanister von Spezialkräften untersucht worden. Der Hauptbahnhof wurde kurz nach 18 Uhr wieder für den Zugverkehr freigegeben. Also die Bahn kommt. So nie pünktlich. Und hier noch ein Blitzeranhänger in Saulach auf der Wolfratshausener Straße für weitere die 723 2000. Weiter geht's mit CCR.

13.40 Uhr die Zeit. Hier ist der Radio Today Verkehrsdienst und der meldet auf der A8 zwischen Stuttgart und München Richtung Stuttgart, so rum zwischen Sulzemoos und Odelshausen. Hier haben wir gefahrlich Reifenteile auf der Fahrbahn. Auf dem mittleren Ring, da staut es sich beim Brudermühltunnel und Luise-Kieselbach-Tunnel. Ich wünsche euch eine gute Fahrt. Der Blitz wird aus zwei Anhängern, einmal in Sauerlach auf der Wolfratshausener Straße, dann in Klonn auf der Zinneberger Straße. Für weitere Blitzer wählt gern die 723 2000.

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1: Die Christina hat gerade einen aktuellen Stau gemeldet auf der B471 zwischen Dachau und der A99 mit Blockabfertigung. Danke, Christina. In der nächsten Meldung geht es um einen Autofahrer, der eine Frau beim Einparken eingeklemmt hat und dabei auch schwer verletzte.
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1: 13.52 Uhr die Zeit. Ihr hört die Lokalwelle am Mittwoch, dem 27. Mai auf Radio Today. Ein Autofahrer hat eine Frau beim Einparken zwischen zwei Fahrzeugen eingeklemmt und schwer verletzt. Die 48-Jährige sei auf einem Parkplatz am Ufer des Hopfensees bei Füssen dabei gewesen, ihren Kofferraum zu entladen. Währenddessen habe ein 81 Jahre alter Autofahrer seinen Wagen hinter ihr einparken wollen. Bei diesem Manöver habe er die Frau aus unklarer Ursache zwischen den beiden Autos eingeklemmt. Die Frau sei dabei schwer an den Beinen verletzt und deshalb in ein Krankenhaus gebracht worden. Gegen den 81-Jährigen werde wegen des Verdachts der fahrlässigen Körperverletzung nun ermittelt. Blitz wird aus einem Anhänger in Sauerlach auf der Wolfratshausener Straße. Falls ihr auch einen Blitzer entdeckt habt, den melden möchtet, gerne hier unter der 723 2000.
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1: Es ist jetzt 14.05 Uhr. Schön, dass ihr dabei seid. Hier in der Lokalwelle mit regionalen News ohne endlos Gelaber und natürlich der richtigen Musikauswahl durch einen erfolgreichen Mittwochnachmittag, dem sonnigen auf Radio.
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1: und dem V denn.
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1: Ich bin Helen Martin. Daniela Klette soll für 13 Jahre ins Gefängnis. Das Landgericht Verden hat die frühere RAF-Terroristin wegen schweren Raubes, Verstößen gegen Waffengesetze und anderer Straftaten verurteilt. Es sei erwiesen, dass die Angeklagte mit ihren flüchtigen Komplizen Burkhard Garweg und Ernst Volker Staub Geldtransporter und Supermärkte überfallen habe, hieß es zur Begründung. Menschenhandel soll in Deutschland künftig härter bestraft werden können. Das hat das Kabinett beschlossen. Der Gesetzentwurf nimmt Täter ins Visier, die andere Menschen mit falschen Versprechungen in Beschäftigungsverhältnisse locken, die von Zwang geprägt sind. Belangt werden sollen künftig aber auch Kunden, die Leistungen der Opfer in Anspruch nehmen. Ein Abzug von 5.000 US-Soldaten, wie ihn US-Präsident Trump angekündigt hat, könnte Deutschland bis zu 2.500 Jobs kosten. Eine Studie des ZEW Mannheim und der Uni Köln hat errechnet, dass pro abgezogenem Soldaten eine halbe Vollzeitstelle verloren geht. Basis der Studie ist der Truppenabzug in den 90ern, als nach dem Ende des Kalten Krieges 200.000 US-Soldaten Deutschland verließen. Die Folgen könnten Jahrzehnte andauern. Mehr als eine Woche waren sie in einer überfluteten Höhle in Laos eingeschlossen. Jetzt sind 5 der Goldsucher lebend geborgen worden. Einsatzkräfte hätten die Männer nach tagelanger Suche wohlbehalten entdeckt, wie eine laotische Rettungsorganisation und eine thailändische Rettungseinheit mitgeteilt haben. Nach 2 weiteren Vermissten wird noch gesucht. Europapokalfinale in Leipzig. In der dortigen Arena wird heute Abend die Trophäe der Conference League vergeben, des niedrigsten europäischen Wettbewerbs. Das Endspiel bestreiten Crystal Palace aus London und Rayo Vallecano aus Madrid. Moritz Einzel blickt voraus.
2: Nach dem FC Chelsea im vergangenen Jahr könnte erneut ein Team aus der englischen Premier League den Conference League-Titel holen. Der Trainer von Crystal Palace weiß, wie man in Europa triumphiert. Der Österreicher Oliver Glasner führte 2022 Eintracht Frankfurt zum Titel in der Europa League. Finalgegner Rayo Vallecano träumt unterdessen vom ersten Titelgewinn überhaupt in der Vereinsgeschichte. Anstoß in Leipzig ist um 21 Uhr.
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3: Geblitzt wird auf, erst einmal hier der Verkehr. Es wird hier gemeldet auf der B471 Oberschleißheim Richtung Fürstenfeldbruck bei Oberschleißheim Stau sowie in der Gegenrichtung zwischen Dachau und Oberschleißheim sowie auf dem mittleren Ring zwischen Plinganser Straße und Kandi-Tunnel zwischen Luise-Kieselbach-Tunnel und Sendling Süd. Das ist natürlich noch ausbaufähig. Das war der Radio Today Verkehrsdienst. Today wünscht euch auch eine gute und sichere Fahrt.
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3: Und jetzt kommen wir zu den Blitzern. Es wird geblitzt aus einem Anhänger in Sauerlach auf der Wolfratshausener Straße, in Glonn auf der Zinneberger Straße. Natürlich nur, wenn ihr zu schnell seid und falls ihr auch einen neuen Blitzer habt und ihn melden möchtet, gerne hier live bei mir. Also nicht live on air, aber ich bin wirklich dran unter der 723-2000. Das gleiche gilt, falls ihr einen Blitzer abmelden wollt.
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3: Das Wetter ist super. Am Nachmittag erwarten uns im Osten und südlich der Donau zwar Schauer, am Alpenrand örtlich auch einzelne Gewitter. Die Höchstwerte erreichen aber bis zu 34 Grad heute und die Temperatur hier im sonnigen München-Thalkirchen 32 Grad. Die Zeit ist es jetzt 14.16 Uhr und passend zum Wetter geht's weiter mit Donner Summer.

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1: Ein schwerer LKW-Unfall auf der A3 hat in der Oberpfalz am heutigen Morgen zu einer Vollsperrung in Fahrtrichtung Regensburg geführt. Mehr Einzelheiten dazu gleich hier in der nächsten Regionalmeldung der Lokalwelle.
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1: 14.28 Uhr, die Zeit. Ihr hört die Lokalwelle auf Radio Today. Ein schwerer Lastwagenunfall auf der A3 hat in der Oberpfalz am Morgen zu einer Vollsperrung in Fahrtrichtung Regensburg geführt. Wie die Verkehrsinspektion Deckendorf mitteilte, ereignete sich das Unglück gegen 8 Uhr in der Früh, kurz vor dem Parkplatz Wellerbach bei Wörth an der Donau. Wegen Mäharbeiten am rechten Fahrbahnrand war dort ein Sicherungsfahrzeug der Autobahnmeisterei auf dem Standstreifen abgestellt. Aus bislang ungeklärter Ursache geriet der Fahrer eines Sattelzuges nach rechts und prallte auf das Absperrfahrzeug. Über die Schwere der Verletzungen des Lastwagenfahrers, der allein im Fahrzeug saß, sowie über die Höhe des entstandenen Schadens könne man derzeit noch keine gezielten Aussagen treffen, hieß es seitens der Polizei. Ein Rettungshubschrauber landete an der Unfallstelle. Durch die Wucht des Aufpralls wurden beide Lastwagen so schwer beschädigt, dass sie nicht mehr fahrbereit waren. Sie blockierten sowohl den Standstreifen als auch beide regulären Fahrstreifen. Und es wird geblitzt, aber nur, wenn ihr zu schnell seid. Da gibt's schöne Fotos, kosten allerdings Geld. Und zwar in Sauerlach auf der Wolfratshausener Straße. Und diese sind natürlich auch unvorteilhaft. Und falls ihr auch noch einen Blitzer melden möchtet oder einen abmelden wollt von meinen Zweien, dann ruft ihr gerne an. Die Nummer ist die 723-2000. Und jetzt schnappt euch euren Partner, den Arbeitskollegen oder, wenn ihr daheim seid, den Kumpel oder die Freundin. Denn jetzt heißt Rock'n'Roll.

0: 14.41 Uhr die Zeit. Hier ist der Radio Today Verkehrsdienst und der meldet auf der B471 Oberschleißheim Richtung Fürstenfeldbruck bei Oberschleißheim Stau sowie in der Gegenrichtung und auf dem mittleren Ring geht's langsam los. Feierabend typisch. Ich wünsche euch eine gute Fahrt. Obwohl der Feierabend noch gar nicht so. Es wird geblitzt aus einem Anhänger in Sauerlach auf der Wolfratshausener Straße, in Glonn auf der Zindelberger Straße und für weitere Blitzer wählt die 723-2000. Jetzt geht's weiter hier mit den Red Hot Chili Peppers.
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1: Ein umstrittenes Lied sollte für die Wiesn verboten werden. Um welches es sich handelt, das erfahrt ihr natürlich nur, wenn ihr dranbleibt hier in meiner nächsten Regionalmeldung der Lokalwelle.
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1: 14.53 Uhr, die Zeit, ihr hört die Lokalwelle auf Radio Today. Oktoberfestbesucher, die gerne Skandal im Sperrbezirk hören können, aufatmen, denn Wiesnchef Christian Schaaf hat auf Instagram klargestellt, dass der Song natürlich nicht verboten werde. Auf so eine Idee wäre er niemals gekommen. Das Lied sei ein Stück Münchner Musikgeschichte. Eine Musikempfehlung der Stadt Erlangen für die dort stattfindende Bergkirchweih hatte zuvor für Aufregung gesorgt, denn die Kommune hatte den Wirten den Verzicht auf 12 Lieder nahegelegt, die in der Kritik stehen, sexistisch und frauenfeindlich zu sein. Und laut dem Wiesnchef setzt sich das Lied satirisch und obrigkeitskritisch mit dem strikten Vorgehen der Stadt München in den 80er Jahren bei Prostitution in der Innenstadt und in Wohnvierteln auseinander. Der Song sei seit Jahrzehnten ein echter Kracher, der auf keiner Party fehlen dürfe, auch nicht auf der Wiesn. Das 191. Oktoberfest findet am 19. September bis 4. Oktober heuer statt. Manche gehen halt zum Lachen in den Keller, andere zum Spaß haben auf die Wiesen. Ja, das Land der Denker. Einfach mal loslassen und tanzen und die Sau rauslassen. Und hier noch ein Blitzer, da bitte nicht die Sau rauslassen. Da schön ruhig fahren in Sauerlach auf der Wolfratshausener Straße, da werdet ihr geblitzt. Für weitere Blitzer wählt gern die 723-2000.
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2: Es ist gleich 15.03 Uhr, schön, dass ihr dabei seid, hier in der dritten Stunde der Lokalvilla am Mikrofon aus München, Thalkirchen für euch, Stefan V. Und das mit viel Musik und ohne Endlosgelaber auf Radio.
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1: Ich bin Helen Martin. Staus, Blockabfertigungen, jetzt am Wochenende Demo und Vollsperrung. Die Brenner Autobahn sorgt seit Jahren für hitzige Diskussionen. Jetzt wollen Bayern, Südtirol und das Trentino eine variable Lkw-Maut auf der Autobahn prüfen. Dazu soll eine Machbarkeitsstudie durchgeführt werden. Die soll noch in diesem Jahr klären, ob höhere Gebühren zu Stoßzeiten den Verkehr entzerren könnten. Die Bundesregierung will die Abwehr von Cyberangriffen deutlich stärken. Das Kabinett hat dazu einen Gesetzentwurf beschlossen. Demnach sollen die Behörden, wie zum Beispiel die Polizei und das BKA, mehr Befugnisse bekommen. Bundesinnenminister Dobrindt.
2: Wir stellen fest, dass wir zunehmend professionellen Angriffen ausgesetzt sind, die auch ein wesentlicher Teil der hybriden Bedrohungen darstellen.
1: Cyberangriffe würden zur Spionage eingesetzt werden, aber auch um unsere Gesellschaft zu destabilisieren, so der CSU-Politiker. Darüber hinaus hat das Kabinett eine Reform des Baurechts auf den Weg gebracht. So soll der Wohnungsbau künftig Vorrang vor Denkmal- und Umweltschutz bekommen. Ebenso sollen Eigentümer, die ihre Immobilien verfallen lassen, härter bestraft werden, sogar bis zur Enteignung. Ein weiterer Gesetzentwurf zielt darauf ab, Menschenhandel stärker zu bekämpfen. Für Verhütung ohne Hormone könnte es bald eine neue Lösung geben, und zwar bei Männern. Das interdisziplinäre Forschungsprojekt ContraPur will eine sichere, reversible Methode entwickeln, die den Spermientransport im Hoden blockiert, ohne dauerhafte Auswirkungen auf die Fruchtbarkeit. Der Bund fördert das Projekt 3 Jahre lang mit 3 Millionen Euro. Tennisspielerin Tamara Korpatsch hat bei den French Open ihren größten Grand-Slam-Erfolg gefeiert. Die 31-Jährige hat die Chinesin Wang Xinyu in 3 Sätzen besiegt und steht damit als erste deutsche Spielerin in der 3. Runde in Paris. Und zum Fußball, da steigt heute Abend in Leipzig das Finale der Conference League. Um den Titel spielen Crystal Palace aus London und Rayo Vallecano aus Madrid. Anpfiff ist um 21 Uhr.
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3: Der Radio Today Verkehrsdienst meldet auf der A8 Stuttgart Richtung München bei Dachau hier ein Unfall auf der A92 Nürnberg Richtung München zwischen der Ausfahrt A92 und der Ausfahrt A9. Hier haben wir Gefahr durch Unterlegkeile auf der Fahrbahn. Auf der A96 Lindau Richtung München zwischen Wörthsee und Gilching hier ein Unfall, 2 Kilometer Stau. Auf dem mittleren Ring, da staut es sich zwischen Brudermühltunnel und Kanditunnel, zwischen Effnerstraße und der Lindenstraße, zwischen Luise-Kieselbach-Tunnel und Sendling Süd. Ich wünsche euch eine gute Fahrt.
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3: Und hier die 2 Blitzer Anhänger. Es wird geblitzt in Sauerlach auf der Wolfratshausener Straße, in Glonn auf der Zinneberger Straße. Für weitere neue Blitzer, die ihr entdeckt habt und melden möchtet, wählt gern hier die 723-2000.
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3: Am späteren Nachmittag erwarten uns im Osten südlich und also südlich der Donau Schauer, am Alpenrand örtlich auch einzelne Gewitter. Die Werte liegen heute zwischen 26 und 34 Grad. Die Temperatur hier bei uns in München, Thalkirchen, immer noch 32 Grad. Die Zeit, es ist jetzt 15.17 Uhr.
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1: Ein 85-jähriger Fahrer ist in Oberbayern mit seinem Fahrzeug eine Böschung hinabgestürzt, gegen mehrere Bäume geprallt und dabei tödlich verunglückt. Mehr dazu gleich.
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1: 15.26 Uhr, die Zeit. Ihr hört die Lokalwelle auf Radio Today. Ein 85-jähriger Autofahrer ist in Oberbayern mit seinem Fahrzeug eine Böschung hinabgestürzt, gegen mehrere Bäume geprallt und dabei tödlich verletzt worden. Kurz vor dem Eintreffen in der Klinik mit dem Krankenwagen erlag der Mann seinen inneren Verletzungen. Nach ersten Ermittlungen wollte der Autofahrer am gestrigen Nachmittag auf einer Straße in Stephanskirchen im Landkreis Rosenheim abbiegen, fuhr aber stattdessen geradeaus. Daraufhin fuhr der Wagen demnach über einen Grünstreifen und stürzte die Böschung hinab. Das Fahrzeug verfing sich laut Polizei an den Bäumen und Büschen und kam zum Stehen. Durch den Aufprall wurde der 85-Jährige im Fahrzeug eingeklemmt. Ein Gutachter soll nun den Unfallhergang klären. Der Michi hat uns einen neuen Blitzer gemeldet. Danke dir, Michi. Dir natürlich eine blitzfreie Weiterfahrt und ein super Wochenende in Gilching auf der Karolinger Straße, Ecke Starnberger Weg in der 30er-Zone. Da werdet ihr geblitzt, wenn ihr zu schnell seid. Ja, das Wochenende ist gar nicht vor der Tür, aber manchmal geht's ja ganz schnell. Und hier noch die Nummer, die Studionummer, falls ihr einen Blitzer entdeckt habt oder einen abmelden wollt. Wählt gern hier die 723 2000. Jetzt geht's weiter mit Bruce Springsteen.

15.40 Uhr die Zeit. Hier ist der Radio Today Verkehrsdienst und der meldet auf der A8 Stuttgart Richtung München bei Dachau-Fürstenfeldbruck. Hier ein Unfall auf der A96 Lindau Richtung München zwischen Wörthsee und Gilching. Hier ein Unfall und auf dem mittleren Ring zwischen Brudermülltunnel und Kanditunnel zwischen Arnulfstraße und Dachauer Straße sowie zwischen Wiese-Kieselbach-Tunnel und Sendling Süd haben wir Stau. Ich wünsche euch eine gute Fahrt. Hier der neueste Blitzer in Gilching auf der Karolinger Straße, Ecke Starnberger Weg in der 30er Zone. Nochmal danke, Michi. Dann haben wir zwei Blitzeranhänger. In Sauerlach steht einer an der Wolfratshausener Straße und in Glonn auf der Zinneberger Straße. Für weitere Blitzer wählt die Nummer 723 2000.

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1: Rund 5000 Superreiche besitzen nach Berechnung der Unternehmensberatung Boston Consulting Group mehr als ein Viertel des Finanzvermögens in Deutschland. Mehr dazu gleich.
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1: 15.53 Uhr, die Zeit, ihr hört die Lokalwelle auf Radio Today. Rund 5000 Superreiche besitzen nach Berechnungen der Unternehmensberatung Boston Consulting Group mehr als ein Viertel des Finanzvermögens in Deutschland. Demnach ist die Zahl der Menschen in Deutschland, die mehr als 100 Millionen besitzen, 2025 um rund 1100 gegenüber dem Vorjahr gestiegen. Ihnen gehören 27,3% des Finanzvermögens, wie der Global Wealth Report der Boston Consulting Group zeigt. Laut BCG profitieren Superreiche im vergangenen Jahr vor allem von Gewinnen an den Aktienmärkten. Dabei macht Geld gar nicht glücklich. Aber die Liebe, und die hat ja bekanntlich nichts mit dem Kontostand zu tun. Nur manchmal. Und hier noch ein Blitzer in Gilching auf der Karolingerstraße, Ecke Starnberger Weg in der 30er-Zone, gemeldet von Michi. Beidseitig wird fotografiert, wenn ihr zu schnell seid. Nochmal danke, Michi. Und für weitere Blitzermeldungen wählt gerne die 723-2000. Das war die Lokalwelle. Danke fürs Dabeisein, auch noch bleiben, denn jetzt geht's weiter hier mit der Quicktime Sabine Finke und dem interaktiven Flohmarkt. Da wünsche ich viel Spaß dabei. Ein Ciao vom V, habe die Ehre, jetzt Feierabend. Aloha, Baba und Servus.
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1: 16 Uhr und 2 Minuten. Sie hören Radio Today, die Quick Times in der Mittwochsausgabe. Schön, dass Sie mit dabei sind. Nicht vergessen, 17:30, die Open Line, der interaktive Flohmarkt. Ich bin Sabine Finke. Hallo und Servus zusammen.
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1: Ich bin Helen Martin. Volle Straßen und lange Wartezeiten sorgen auf der Brenner-Autobahn zwischen Österreich und Italien immer wieder für Frust. Mit einem neuen Mautmodell wollen Bayern, Südtirol und das Trentino die Strecke am Brenner jetzt entlasten. Oliver Urbanke berichtet.
2: Ob das klappen kann, soll eine Machbarkeitsstudie zeigen. Die Idee, variable Mautgebühren sollen den Verkehr besonders zu den üblichen Stoßzeiten entlasten. Ist viel los, ist die Maut höher, sind die Straßen frei, kostet sie weniger. Wie nötig eine baldige Lösung ist, zeigen die Beschwerden der Anwohnerinnen und Anwohner. Sie demonstrieren am Samstag und blockieren so mitten in den Pfingstferien den Tag über die wichtigste Verbindung zwischen Österreich und Italien.
1: Der Wohnungsbau in Deutschland soll schneller vorangehen. Um das zu erreichen, hat das Bundeskabinett eine Änderung des Baurechts beschlossen. Dabei geht es vor allem darum, Planungsverfahren zu verkürzen. Außerdem sollen die Auflagen für Umwelt- und Denkmalschutz weniger streng angewandt werden. Und Eigentümer, die ihre Immobilien verfallen lassen, sollen härter bestraft werden. Die frühere RAF-Terroristin Daniela Klette muss für 13 Jahre ins Gefängnis. Das Landgericht Verden hat die 67-Jährige unter anderem wegen schweren Raubes und Verstößen gegen Waffengesetze verurteilt. Die Richter haben es als erwiesen angesehen, dass Klette mit ihren mutmaßlichen Komplizen Burkhard Garweg und Ernst Volker Staub Geldtransporter und Supermärkte in mehreren Städten überfallen hat. Dabei sollen sie mehr als 2 Millionen Euro erbeutet haben. Noch nie waren in Deutschland so viele Menschen Teilzeit beschäftigt wie im letzten Jahr. Nach Zahlen des Statistischen Bundesamtes haben rund 32% der Erwerbstätigen nur in Teilzeit gearbeitet. Doch es gibt geschlechtsspezifische Unterschiede. So war 2025 jede zweite Frau in Teilzeit, während es nur jeder siebte Mann war. Noch gut 2 Wochen, dann startet die Fußball-WM in den USA, Kanada und Mexiko. Für die deutsche Nationalmannschaft beginnt heute die Vorbereitung. Bundestrainer Julian Nagelsmann versammelt in Herzogenaurach seinen Kader für das Turnier. Das erste Training für die DFB-Auswahl steht morgen an. Heute gibt's erstmal ein Teammeeting und Werbeaufnahmen.
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3: Der Radio Today Verkehrsdienst meldet die A8 Stuttgart Richtung München. In Höhe Dachau-Fürstenfeldbruck ein Unfall kurz vor der Ausfahrt. A9 München Richtung Nürnberg zwischen Garching Nord und Eching. Gegenstände auf der Fahrbahn. Es handelt sich um einen Unterbodenschutz. Erhöhte Vorsicht. A96 Lindau Richtung München zwischen Oberpfaffenhofen und Gilching ein Unfall. Der Standstreifen ist blockiert. 2 Kilometer Stau. A99 Autobahnring München Nord Richtung München Südwest zwischen Neuherberg und Ludwigsfeld Stau. In der Gegenrichtung zwischen Dreieck München Südwest und Tunnel Aubing. B2 München Richtung Augsburg, zwischen Donnersberger Brücke und Fürstenriederstraße ein Stau und auch auf der B304 Dachau Richtung München in Höhe Brauchlering. Und dann noch der mittlere Ring, Stau zwischen Kargarer Straße und Ramersdorf, B11 Plinganser Straße und Kandetunnel, B304 Landshuter Allee und Dachauer Straße sowie Luise-Kisselbach-Tunnel und Sendling Süd. Ich wünsche eine gute und sichere Fahrt.
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3: Geblitzt wird in Sauerlach, Wolfratshauser Straße, Blitzanhänger und Glonn ebenfalls, Blitzanhänger Zinneberger Straße, gilt auch für Dietersheim in beiden Fahrtrichtungen. Danke an den Günne, ganz neu dieser Blitzanhänger. Außerdem Neutaufkirchen, die Waldstraße, beidseitig Tempo 30, ein schwarzer Caddy, danke Olli. Und in Gilching, die Karolinger Straße, Ecke Starnberger Weg, Tempo 30, beidseitig. 723-2000 wählen für die Blitzer dieser Stadt.
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3: Sonne heute, ein paar Wolken, dazu Gewitter im Gepäck, vor allem im Alpenraum. Das Ganze bei 23 bis 33 Grad. Morgen und am Freitag bleibt es sonnig, am Wochenende schwül warm mit Sonnenschein und mehr Wolken. Dazu immer wieder Schauer und Gewitter. Hier in München-Thalkirchen messen wir aktuell 32 Grad, natürlich im Plusbereich. Die Uhrzeit 16 Uhr und 17 Minuten.

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1: Gleich gibt es hier den nächsten Klassiker, die Open Line. Dann wieder 3 Minuten Zeit für Ihre privaten Kleinanzeigen.
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3: Servus, Fratner, wie geht's dir denn so?
4: Ach du, was soll ich sagen? Mein Garten macht mir Sorgen, der könnte mal wieder so richtig hergerichtet.
3: München Süd. Geschissen, Alter, kennst du denn den Song von Uwe Scheller nicht?
4: Ein Song? Was für ein Song?
3: Na, der läuft doch gerade im Radio, hör einmal.
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4: Hey, check gar nichts, was soll das sein?
3: Es ist der Song von der Gartenwelt Uwe Scheller in der Teutzer Straße 55 in Straßler.
6: Servus zusammen.
3: Ja, da schau her, der Uwe Scheller persönlich.
4: Nein, doch. Oh.
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0: 16:30 wurde es gerade eben mit Musik, wunderbar, mit den besten Classics aller Zeiten natürlich. Jetzt der nächste Klassiker im Programm, die Open Line, der interaktive Flohmarkt. Wenn Sie mit dabei sein möchten, die 723-2000 wählen.
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0: Und wir schauen auch gleich in die erste Leitung rein. Radio Today, schönen guten Nachmittag.
2: Hallo, Biene.
0: Ah, hallo, Schamal.
2: Grüß dich, servus.
0: Grüße zurück.
2: Ja, danke. Ich grüße Tobi Obermeier.
0: Jawohl.
2: Und Double Tobi.
0: Mhm.
2: Und ich grüße Herr Penka. Und ich grüße alles Radio Today. Und schöner große Karamell, alles zusammen auch.
0: Wunderbar, die Grüße sind angekommen, da bin ich überzeugt von. Vielen Dank für den Anruf und einen schönen Nachmittag weiterhin.
2: Danke, ja. Ciao.
0: Servus. Das ist die Open Line. Kaufen, verkaufen, tauschen, suchen, grüßen, daten und natürlich auch verschenken. Gemäß dem Motto, jeden Tag eine gute Tat oder auch zwei. Beim Herrn Obermeier, also dem Tobi, Stammhörer, bin ich mir nicht sicher, ob er heute auf dem Fußballplatz anzutreffen ist. Kicken nur im Schatten. Würde ich empfehlen, hier in München-Thalkirchen messen wir immerhin plus 32 Grad vor unserem Studiofenster. Vielleicht als Alternative heute Wasserball. 723 2000, die Studiotelefonnummer, die hat er aufgelegt. Eine Runde geht noch. 723 2000, die Studiotelefonnummer, wenn auch Sie mit dabei sein möchten bei der Open Line. Einen neuen Flitzerblitzer gibt es auch. Danke an den Peter in Trudering auf der Florastraße Stadt einwärts wartet eine Radarpistole auf Sie. Weitere Flitzerblitzer 723 2000 wählen oder eben jetzt für die Open Line. Wir probieren es nochmal in der nächsten Leitung. Radio Tude, schönen guten Nachmittag.
3: Hallo, hier ist die Traute.
0: Traute, servus.
3: Ich grüße mal in Regensburg die Gloria und außerdem noch alle, die gerade jetzt zuhören und wünsche einen schönen Abend allen.
0: Danke, ebenso. Servus.
3: Danke, tschüss.
0: Die nächste Ausgabe des interaktiven Flohmarktes dann um 19.30 Uhr. Bis dahin Infos aus aller Welt. Der Service aus München für München. Und natürlich Musik. Die besten Classics aller Zeiten. Und mit einem Klassiker geht es jetzt auch weiter. Und ich sende auch noch einen Gruß. Und zwar an Sir Elton John. Der kommt jetzt nämlich mit Musik.

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1: 16:41 wurde es gerade eben mit Musik von Elton John und Mr. Fingers. Hörten Sie gerade eben. Gleich geht es weiter mit Van Halen. Aber zunächst der Service, der Blick auf die Straßen in und um München. Der Radio Today Verkehrsdienst meldet einen Unfall. A8 Stuttgart Richtung München zwischen Dachau Fürstenfeldbruck bzw. in Höhe Dachau Fürstenfeldbruck kurz vor der Auffahrt erhöhte Vorsicht gilt auch für die A9 München Richtung Nürnberg. Und zwar haben wir da einen Unterbodenschutz auf der Fahrbahn liegen zwischen Garching Nord und Eching. Ein Unfall auf der A96 Lindau Richtung München zwischen Oberpfaffenhofen und Gilching, der Standstreifen ist blockiert. Stau auf der A99 Autobahnring München Nord Richtung München Südwest zwischen Neuherberg und Ludwigsfeld und in der Gegenrichtung zwischen Dreieck München Südwest und dem Tunnel Aubing. Außerdem am mittleren Ringstau zwischen Karger Straße und Ramersdorf, zwischen B11 Plinganser Straße und Kanditunnel, zwischen B304 Landshuter Allee und Dachauer Straße sowie zwischen Luise-Kieselbach-Tunnel und München Sendling Süd. Ich wünsche eine gute und sichere Fahrt. Die Flitzerblitzer, Blitzanhänger, Sauerlach-Wolfratshauser Straße, Glonn-Zinneberger Straße und Dietersheim in beiden Fahrtrichtungen. Außerdem haben wir Gilching, ein Blitzer auf der Karolinger Straße, Ecke Starnberger Weg, Tempo 30 beidseitig. Taufkirchen, die Waldstraße beidseitig, Tempo 30, ein schwarzer Caddy. Und in Trudering eine Radarpistole auf der Florastraße statt einwärts. Blitzer entdeckt, eingecheckt, 723-2000 wählen. Ich bin Sabine Finke, schön, dass Sie mit dabei sind.

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1: In Ulm mussten Reisende gestern Abend einen ICE verlassen, der dann von Spezialkräften untersucht wurde. Nun ist klar, was der Auslöser für den Einsatz war. Gleich mehr dazu.
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0: Nach der Evakuierung eines ICE im Ulmer Hauptbahnhof ist klar, was die Räumung des Zuges und die Sperrung von Teilen des Bahnhofs ausgelöst hat. Einem Sprecher der Bundespolizei zufolge war ein verpackter und ausgelaufener Benzinkanister der Grund für den Einsatz. Warum der Kanister im Zug abgestellt wurde und von wem, wird untersucht. Eine Gefahr sei von ihm aber nicht ausgegangen. Im Zug von München nach Hamburg hatten Mitarbeiter der Deutschen Bahn gestern gegen 16.45 Uhr einen verdächtigen und nach Benzin riechenden Gegenstand entdeckt und die Bundespolizei informiert. Wenig später wurden weitere Bahnsteige für den Zugverkehr gesperrt, wie die Beamten weiter mitteilten. Wegen der Maßnahmen hatten dann 10 Züge insgesamt 432 Minuten Verspätung. Ein weiterer Zug musste umgeleitet werden. Der Hauptbahnhof wurde kurz nach 18 Uhr wieder für den Zugverkehr freigegeben. Der Kanister wurde noch am Hauptbahnhof Ulm in Augenschein genommen. Für weitere Untersuchungen wurde der betroffene ICE an den nördlich von Ulm gelegenen Bahnhof Beimerstetten im Alb-Donau-Kreis gefahren. Der Blick auf die Uhr, 16:51 Uhr. Der Blick aufs Quecksilber, plus 32 Grad messen wir hier in München, Thalkirchen. Und der Blick auf die Blitzer. Ja, da ist noch Luft nach oben, wenn Sie unterwegs sind und einen Blitzer sehen, die 723-2000 wählen. Und wir machen weiter mit einem aktuellen Top-Hit, einem womöglich Klassiker der Zukunft. Der Künstler heißt Felix Jähn.
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2: 17 Uhr und 2 Minuten. Sie hören Radio Today, die Quick Times, die Mittwochsausgabe. Schön, dass Sie mit uns in der Rush-Hour unterwegs sind und den besten Classics aller Zeiten lauschen. Ich bin Sabine Finke. Hallo und Servus zusammen.
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1: Ich bin Helen Martin. Die Spritpreise sinken zwar weiter, aber laut dem ADAC zu langsam. So hat Super E10 zuletzt im Schnitt knapp 1,98 Euro pro Liter gekostet, Diesel rund 1,95 Euro. Mehr dazu von Ronny Thorau.
2: Sowohl Diesel als auch Super E10 liegen mittlerweile im bundesweiten Tagesdurchschnitt unter 2 Euro. Allerdings sind beide immer noch gut 20 Cent teurer als vor Ausbruch des Irankrieges. Und das trotz des Tankrabatts der Regierung von rund 17 Cent und obwohl der Ölpreis zuletzt deutlich nachgegeben hat. Für den ADAC ist das aktuelle Preisniveau der Beweis, dass die Mineralölkonzerne günstigere Ölpreise nur sehr verlangsamt an die Kunden weitergeben.
1: Der Filmstandort Deutschland soll gestärkt werden, und zwar durch Investitionen. Das Bundeskabinett hat einen Gesetzentwurf beschlossen, nachdem Streamingdienste wie Netflix, Amazon und Disney Plus ab nächstem Jahr mindestens 8% ihrer deutschen Jahresumsätze hier rein investieren müssen. Zusätzlich hebt der Bund die staatliche Filmförderung auf mehr als 300 Millionen Euro an. Der Bundestag muss noch zustimmen. Die Umfragewerte für Bundeskanzler Merz sind im Keller und auch in den eigenen Reihen scheint der Rückhalt zu schwinden. Die Bild und der Stern berichten, dass es innerhalb der Union Spekulationen über einen möglichen Kanzlerwechsel gibt. Als möglicher Nachfolger wird in Führungskreisen demnach NRW-Ministerpräsident Wüst gehandelt. Das Umfeld von Merz hat die Berichte scharf zurückgewiesen. Vom Auto ins All. Der fränkische Zulieferer Schaeffler will sich unabhängiger von der Autoindustrie machen und steigt in die Raumfahrttechnologie ein. Zunächst will Schaeffler für ein US-Unternehmen Steuerungsbauteile für Satelliten bauen. Damit soll in den nächsten 5 Jahren ein Umsatz von 250 Millionen Euro erzielt werden. Wenn in ungefähr 2 Wochen die Fußball-WM in den USA, Kanada und Mexiko startet, dann darf für viele bestimmt ein was nicht fehlen, ein kühles Bier. Die Brauereien sind jedenfalls gut vorbereitet, wie eine Sprecherin des Brauerbunds der Rheinischen Post gesagt hat. Ein automatischer Absatzgarant seien sportliche Großereignisse aber nicht. Laut dem Brauerbund kommt es auf die Konsumstimmung, das Wetter und den Erfolg der deutschen Nationalmannschaft an.
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3: Der Radio Today Verkehrsdienst meldet die A8 München Richtung Salzburg zwischen Kreuz München Süd und Hofoldinger Forst. Gefahr durch ein Fahrrad auf der Fahrbahn, offenbar ohne Fahrer. Dann die A94 Passau Richtung München zwischen Parsdorf und Kreuz München Ost. Eine ungesicherte Unfallstelle, der Standstreifen ist blockiert. A99 Autobahnring München Nord Richtung München Südwest zwischen Neuherberg und dem Tunnel Allach 7 Kilometer Stau. In der Gegenrichtung zwischen dem Dreieck München Südwest und dem Tunnel Aubing ebenfalls Stau. Die B2 München Richtung Augsburg, sie stehen zwischen Donnersberger Brücke und der Wotanstraße. Stau auch am mittleren Ring zwischen Heckenstaller und Luise-Kisselbach-Tunnel 4 Kilometer. Dann stehen sie zwischen der Auffahrt B304 Landshuter Allee und Dachauer Straße sowie zwischen Trappentreu-Tunnel und Arnulfstraße und zwischen Bad Schachener Straße und Ramersdorf. Ich wünsche eine stressfreie und gute Fahrt.
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3: Es wird geblitzt aus Blitzanhängern heraus. Sauerlach, Wolfratshauser Straße, Glonn-Zinneberger Straße und Dietersheim in beiden Fahrtrichtungen. Außerdem haben wir eine Laser- bzw. Radarpistole in Trudering auf der Florastraße statt einwärts. Einen schwarzen Caddy in Taufkirchen auf der Waldstraße in beiden Fahrtrichtungen blitzgefährlich in der Tempo-30-Zone. Und dann noch ein Blitzer in Gilching auf der Karolinger Straße Ecke Starnberger Weg Tempo 30 beidseitig. Und wenn Sie noch einen Blitzer sehen, 723-2000 wählen.
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3: Sonnenschein und ein paar Wölkchen heute. Gewitter ebenfalls im Gepäck, allerdings eher im Rucksack, also im Alpenraum. Das Ganze heute bei 23 bis 33 Grad. Morgen und am Freitag bleibt es strahlend sonnig. Am Wochenende wird es eher schwül und warm mit Sonnenschein und etwas mehr Wolken. Dazu dann auch immer wieder mal Schauer und Gewitter. Hier in München-Thalkirchen messen wir aktuell plus 31 Grad vor uns Studiofenster. Und zum Abschluss ein Blick auf die Uhr, 17 Uhr und 19 Minuten. Und ein Blick auf den Plattenteller. Da dreht sich jetzt gleich Evelyn Champagne King für Sie.
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1: Ein Kran ist auf einer Baustelle in Backnang einer Stromleitung zu nahe gekommen. Und zwei Arbeiter haben einen Stromschlag erlitten. Weitere Einzelheiten dazu gleich.
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Ein Kran ist auf einer Baustelle in Backnang, das ist im Rems-Murr-Kreis, heute gegen 12.30 Uhr einer Stromleitung zu nahe gekommen und zwei Arbeiter haben dabei einen Stromschlag erlitten. Ein Notarzt konnte lebensgefährliche Verletzungen bei den beiden zunächst nicht ausschließen, sondern Polizeisprecher. Sie wurden mit zwei Hubschraubern in ein Krankenhaus geflogen. Von der Starkstromleitung hatte sich ein Strombogen gebildet und war dann auf den Kran übergesprungen. So, die Ermittler. Die verletzten Arbeiter standen am Boden, wenige Meter neben dem Kran. Sie erlitten einen Stromschlag, obwohl sie weder den Kran noch dessen Ladung berührten. Zum Zeitpunkt des Unfalls saß ein weiterer Arbeiter in der Steuerkabine des Krans. Er hat demnach keinen Stromschlag erlitten und blieb unverletzt. Der Kran wurde laut Polizei dafür genutzt, Betonteile auf der Baustelle zu verladen. Der Unfall ereignete sich auf einem gesperrten Teil der Bundesstraße 14. Dort wird zurzeit die Fahrbahn von zwei Vierspuren erweitert. Ob der Arbeitsunfall nun zu einem Verzug bei den Bauarbeiten führt, das ist noch ungewiss. Planmäßig soll die Bundesstraße am Freitag, also übermorgen, wieder für den Autoverkehr freigegeben werden. 17:32 Uhr, Sie hören Radio Today, Quick Times in der Mittwochsausgabe. Blitzer entdeckt, bei Radio Today eingecheckt. 7:23 Uhr, 2000 wählen. Ich bin Sabine Finke, schön, dass Sie mit dabei sind.

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1: 17 Uhr und 41 Minuten wurde es gerade eben mit Musik von den Crusaders. Davor hörten sie AC/DC und gleich geht's weiter mit Tommy Tutone. Aber zunächst der Service. Der Radio Today Verkehrsdienst meldet, die A94 München Richtung Passau zwischen Kreuz München Ost und Parsdorf ein Stau. A99 Autobahnring München Nord Richtung München Südwest zwischen Dreieckfeld Moching und Ludwigsfeld 5 Kilometer Stau. In der Gegenrichtung zwischen Dreieck München Südwest und Tunnel Aubing 2 Kilometer. Außerdem die B2 München Richtung Augsburg zwischen Donnersberger Brücke und Fürstenrieder Straße stehen sie. Am Mittleren Ring auch Stau, zwar auf 4 Kilometern Länge zwischen Sendling Süd und dem Luise-Kieselbach-Tunnel. Etwas weniger, aber immerhin auch Stau zwischen München-Schwabing und der Dietlindenstraße, zwischen Donnersberger Brücke und Landshuter Allee-Tunnel, zwischen der Auffahrt B304 Landshuter Allee und Dachauer Straße. Da wo es rollt, eine stressfreie und gute Fahrt. Geblitzt wird auch Blitzanhänger Sauerlach, Wolfratshauser und Glonn-Zinneberger Straße sowie Dietersheim in beiden Fahrtrichtungen. Dann haben wir den schwarzen Caddy in Taufkirchen auf der Waldstraße, beidseitig Tempo 30, eine Laserpistole in Trudering auf der Florastraße stadteinwärts und geblitzt wird auch noch in Kilching auf der Karolinger Straße Ecke, Starnberger Weg, Tempo 30 beidseitig. 723 2000, das ist unsere Studiotelefonnummer, gleichzeitig aber auch die Blitzer-Hotline, wenn Sie einen Blitzer sehen, die 723 2000 wählen.

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1: Ein Senior fährt mit seinem Pedelec vom Feldberg in Richtung Tal. In einer Kurve kommt der 76-Jährige vom Weg ab und stürzt mit schwerwiegenden Folgen. Gleich mehr dazu.
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0: Ein Fahrradfahrer ist am Montag gegen 14.45 Uhr nach einem Sturz im Krankenhaus an seinen Verletzungen gestorben. Der 76-Jährige fuhr am Montag mit seinem Pedelec einen asphaltierten Weg vom Feldberg in Richtung Tal hinunter, so die Polizei. In einer Kurve kam er mit seinem Rad vom Weg ab und stürzte. Rettungskräfte brachten den Mann mit einem Hubschrauber in ein Krankenhaus. Dort erlag er am darauffolgenden Tag an seinen Verletzungen. Die Polizei ermittelt nun zur Unfallursache. Eine Beteiligung anderer Verkehrsteilnehmer schließen die Beamten aus. 17:53 Uhr, Sie hören Radio Today, die Quick Times, die Mittwochsausgabe. Wenn Sie unterwegs sind und einen Flitzerblitzer sehen, dann nicht schüchtern sein, ran ans Telefon, die 723-2000 wählen, 089-723-2000.
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1: 18 Uhr und eine Minute. Wir starten durch in die nächste Programmstunde der Quick Times heute in der Mittwochsausgabe. Schön, dass Sie mit uns in der Rush Hour unterwegs sind und den besten Classics aller Zeiten lauschen. Ich bin Sabine Finke. Hallo und Servus zusammen.
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1: Ich bin Helen Martin. Volle Straßen und lange Wartezeiten sorgen auf der Brenner Autobahn zwischen Österreich und Italien immer wieder für Frust. Mit einem neuen Mautmodell wollen Bayern, Südtirol und das Trentino die Strecke am Brenner jetzt entlasten. Oliver Urbanke berichtet.
2: Ob das klappen kann, soll eine Machbarkeitsstudie zeigen. Die Idee, variable Mautgebühren sollen den Verkehr besonders zu den üblichen Stoßzeiten entlasten. Ist viel los, ist die Maut höher, sind die Straßen frei, kostet sie weniger. Wie nötig eine baldige Lösung ist, zeigen die Beschwerden der Anwohnerinnen und Anwohner. Sie demonstrieren am Samstag und blockieren so mitten in den Pfingstferien den Tag über die wichtigste Verbindung zwischen Österreich und Italien.
1: Der Wohnungsbau in Deutschland soll schneller vorangehen. Um das zu erreichen, hat das Bundeskabinett eine Änderung des Baurechts beschlossen. Dabei geht es vor allem darum, Planungsverfahren zu verkürzen. Außerdem sollen die Auflagen für Umwelt- und Denkmalschutz weniger streng angewendet werden. Und Eigentümer, die ihre Immobilien verfallen lassen, sollen härter bestraft werden. In Bayern hat es im letzten Jahr mindestens 181 queerfeindliche Straftaten gegeben, darunter ein Mord und 15 Körperverletzungen. Das geht aus einer Antwort auf eine Anfrage der Landtagsgrünen hervor. Die Polizei geht davon aus, dass bis zu 90% aller Taten gar nicht angezeigt werden. Die Dunkelziffer ist also riesig. 44% der bekannten Fälle gehen auf Täter aus dem rechten Spektrum zurück. Die Sperrung der Münchner S-Bahn-Stammstrecke dauert länger als geplant. Wegen unerwarteter Betonfundamente im Boden wird die Strecke zwischen Pasing und der Donnersberger Brücke statt morgen früh erst wieder Freitagabend freigegeben. Die Deutsche Bahn hat deswegen die Ersatzbusse verlängert. Zusätzlich dürfen Pendler ausnahmsweise mit dem ICE von Pasing zum Hauptbahnhof fahren. In Leipzig steigt heute Abend das Finale der Fußball-Conference League. Crystal Palace aus London trifft auf Rayo Vallecano aus Madrid. Für die Spanier wäre es der erste Titel in der Vereinsgeschichte. Anstoß in der Leipziger Arena ist um 21 Uhr.
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3: Der Radio Today Verkehrsdienst meldet die A94 München Richtung Passau. Zwischen Kreuz München Ost und Parsdorf hat sich ein 2 Kilometer langer Stau gebildet. Den gibt es auch auf der A99, dem Autobahnring München Südwest Richtung München Nord. Zwischen dem Dreieck München Südwest und dem Tunnel Aubing. In der Gegenrichtung gibt es zwischen Neuherberg und Ludwigsfeld sogar einen 6 Kilometer langen Stau. Dann die B304 Dachau Richtung München in Höhe Georg Brauchlering stehen sie. Und am mittleren Ring zwischen Trappentreutunnel und Kandetunnel auf 6 Kilometern Länge. Zwischen der Auffahrt B304 Landshuter Allee und der Dachauer Straße auf 2 Kilometer Länge und in Höhe des Luise-Kieselbach-Tunnels ebenfalls Stau am mittleren Ring. Ich wünsche eine stressfreie und gute Fahrt.
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3: Es wird geblitzt aus Blitzanhängern. Sauerlach, Wolfratshauser und Glonn die Zinneberger Straße. Und noch einen gibt es in Dietersheim, blitzgefährlich in beiden Fahrtrichtungen. Dann haben wir einen schwarzen Caddy in Taufkirchen auf der Wolfstraße, beide Fahrtrichtungen Tempo 30 und eine Radarpistole in Trudering auf der Florastraße statt einwärts. Und eine Blitzerabmeldung gibt es auch, danke an den Michi, er hat ihn an und jetzt wieder abgemeldet, der Blitzer in Gilching auf der Karolingerstraße. Der hat entweder Feierabend gemacht oder ist umgezogen. Wenn Sie ihn wieder neu entdecken, dann gerne ran ans Telefon und 723 2000 wählen. Die Studiotelefonnummer ist gleichzeitig auch unsere Blitzer-Hotline.
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3: Sonnenschein heute, ein paar Wolken und Gewitter, die gibt's allerdings eher im Alpenraum oder gab es heute im Alpenraum. Das Ganze bei Temperaturen zwischen 23 und 33 Grad. Morgen und am Freitag bleibt es strahlend sonnig, am Wochenende wird es schwül und warm mit Sonnenschein und mehr Wolken, dazu dann auch immer mal wieder Regenschauer und Gewitter. Hier in München-Thalkirchen messen wir aktuell plus 30 Grad vor unserem Studiofenster. Und zum Abschluss ein Blick auf die Uhr. 18 Uhr und 19 Minuten.
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0: Wegen Bauarbeiten müssen Pendler bei der Münchner S-Bahn seit Tagen mehr Geduld aufbringen. Jetzt werden die Arbeiten nicht pünktlich fertig, was zu einer besonderen Ausnahmeregelung führt. Gleich mehr dazu.
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die Sperrung der Münchner S-Bahn-Stammstrecke zwischen Pasing und Donnersberger Brücke wird um einen Tag bis Freitagabend verlängert. Wie die Bahn mitteilte, sind der Grund für die Verzögerung 5 Betonfundamente, die im Zuge der Bauarbeiten unterhalb der Geländeoberkante gefunden wurden. Ursprünglich hätten die Sperrung und damit die Probleme für Pendler ja schon am Donnerstag früh enden sollen. Die Bahn kündigte an, dass entsprechend auch bis Freitagabend weiter Ersatzbusse zwischen Pasing und der Hackerbrücke fahren werden. Über dieses geplant, mehr Helfer für Reisende vor Ort einzusetzen. Wer von Pasing aus zum Hauptbahnhof will, darf bis Freitagmittag zudem eine besondere Ausnahmeregel nutzen. Mit einem Nahverkehrsticket dürfen Pendler auch in ICE-Züge und andere Fernzüge steigen, um trotz Sperrung ans Ziel zu kommen. Immer wieder kommt es ja vor allem am Wochenende und während der Schulferien in Bayern zu längeren Sperrungen auf der Münchner S-Bahn-Stammstrecke. Weil dort fast alle Münchner S-Bahn-Linien unterwegs sind, treffen die Einschränkungen viele Pendler aus dem Umland. 18 Uhr und gleich 29 Minuten. Sie hören Radio Today in der Mittwochsausgabe. Schön, dass Sie mit uns in der Rush-Hour unterwegs sind. Und wenn Sie unterwegs sind und einen Flitzerblitzer sehen, dann nicht schüchtern sein, ran ans Telefon 723 2000 wählen. Die Studiotelefonnummer, gleichzeitig auch unsere Blitzer-Hotline.

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1: 18.42 Minuten wurde es gerade eben mit Gary Moore. Davor hörten sie Santana und die Pretenders. Gleich geht es weiter mit Sting und Police. Aber zunächst der Blick auf die Straßen in und um München. Der Radio Today Verkehrsdienst meldet die A94 München Richtung Passau zwischen Kreuz München Ost und Pasdorf 2 Kilometer Stau. A99 Autobahnring München Südwest Richtung München Nord zwischen Dreieck München Südwest und Tunnel Aubing 2 Kilometer. In der Gegenrichtung zwischen Neuherberg und Ludwigsfeld 6 Kilometer. Außerdem stehen sie zwischen Trappentreutunnel und Kande Tunnel auf 6 Kilometern Länge. Stau auch in Höhe Luise-Kieselbach-Tunnel und zwischen der Auffahrt B304 Landshuter Allee und Schlachauer Straße. Ich wünsche eine gute und stressfreie Fahrt. Die Blitzanhänger Sauerlach, Wolfratshausener und Glonzinneberger Straße sowie in Dietersheim in beiden Fahrtrichtungen. Dann haben wir einen schwarzen Caddy in Taufkirchen auf der Waldstraße, beidseitig Tempo 30 und eine Radarpistole in Trudering auf der Florastraße stadteinwärts. Blitzer entdeckt, eingecheckt, 723 2000 wählen. Ich bin Sabine Finke. Schön, dass Sie mit dabei sind.
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0: Ein 60-Jähriger soll nach der Trennung von seiner Freundin Teile der Gasleitung im gemeinsamen Reihenhaus in Königsbachstein demontiert und mehrere Propangasflaschen geöffnet haben. Über Stunden strömte am Montag also Gas in das Haus im Enzkreis, so ein Polizeisprecher. Bereits eine kleine Zündquelle hätte genügt, um eine Explosion mit erheblichen Schäden am Haus und den Nachbargebäuden auszulösen. In so einem Fall reicht es übrigens einfach auch nur, den Lichtschalter einzuschalten. Der Mann sitzt inzwischen wegen des Verdachts des versuchten Mordes in Untersuchungshaft. Zuvor hatten die beiden sich am Wochenende voneinander getrennt. Bereits am Montagnachmittag hatte die Frau die Beamten informiert, dass der Verdächtige angedroht habe, sich das Leben zu nehmen. Die Beamten nahmen ihn in Gewahrsam und brachten ihn in entsprechende medizinische Behandlung. Als die Freundin dann am späten Abend zu dem gemeinsamen Haus zurückkehrte, bemerkte sie den Geruch des Gases und alarmierte die Feuerwehr. Am frühen Morgen des darauffolgenden Tages nahmen die Beamten den Verdächtigen dann fest. Ein Ermittlungsrichter erließ schließlich einen entsprechenden Haftbefehl wegen versuchten Mordes. 18.56 Uhr, Radio Today, die Quick Times, die Mittwochsausgabe. Blitzer entdeckt, bei Radio Today eingecheckt. 7.23, 2000 wählen.
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1: 19:05 Uhr. Wir starten noch einmal durch in die vierte und damit auch schon wieder letzte Programmstunde der Quicktimes heute in der Mittwochsausgabe. Nicht vergessen 19:30 die Open Line, der interaktive Flohmarkt. Ich bin Sabine Finke. Hallo und Servus zusammen.
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1: Ich bin Helen Martin. Große Streamingdienste wie Netflix, Amazon oder Disney Plus sollen künftig verpflichtend in Deutschland investieren. Das Bundeskabinett hat dazu einen entsprechenden Gesetzentwurf beschlossen. David Riemer berichtet aus Berlin.
2: Hintergrund ist die kriselnde deutsche Filmbranche. Große Produktionen wurden zuletzt oft im Ausland gedreht. Laut Gesetzentwurf sollen Streamingdienste künftig mindestens 8% ihrer Jahreseinnahmen aus Werbung und Abos in den Filmstandort Deutschland stecken. Dazu gehören aber auch Sender wie RTL, ProSieben, Sat.1 sowie ARD und ZDF. Kulturstaatsminister Weimar spricht von einem Filmbooster.
1: Zwar sinken die Spritpreise wieder, aber zu langsam. Zumindest findet das der ADAC. Super E10 hat zuletzt im Schnitt knapp 1,98 Euro gekostet, Diesel rund 1,95 Euro. Damit sind beide Kraftstoffe laut dem ADAC trotzdem weiter deutlich teurer als vor dem Iran-Krieg. Die Mineralölkonzerne würden niedrigere Ölpreise nur verzögert an die Verbraucher weitergeben, heißt es. Wer sparen will, sollte möglichst kurz vor Mittag tanken. Was tun, um den Verkehr auf der Brenner-Autobahn zu entzerren? Bayern, Südtirol und das Trentino wollen dazu eine variable Lkw-Maut auf der Brenner-Autobahn prüfen. Eine Machbarkeitsstudie soll noch in diesem Jahr klären, ob höhere Gebühren zu Stoßzeiten den Verkehr entspannen könnten. Die Brenner-Autobahn sorgt schon lange für Diskussionen. Am Samstag demonstrieren Anwohner gegen den vielen Verkehr. Die Autobahn ist deshalb stundenlang komplett gesperrt. Das Landgericht Verden hat die frühere RAF-Terroristin Daniela Klette zu 13 Jahren Haft verurteilt, unter anderem wegen versuchten schweren Raubes und Verstößen gegen Waffengesetze. Das Gericht sah es als erwiesen an, dass die 67-Jährige mit ihren mutmaßlichen Komplizen Burkhard Garweg und Ernst Volker Staub Geldtransporter und Supermärkte in mehreren Städten überfallen hat. Griechenland zittert vor der nächsten Touriwelle. Laut der griechischen Zentralbank kamen letztes Jahr fast 38 Millionen Touristen nach Griechenland. Das ist fast das 3,5-fache der Bevölkerung. Nicht nur die bekannten Urlaubsinseln, sondern auch die kleineren Inseln kommen laut einer Studie mit ihrer Infrastruktur an ihre Grenzen. Die griechische Regierung hatte kürzlich Maßnahmen gegen Massentourismus angekündigt.
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3: Der Radio Today Verkehrsdienst meldet, die B304 Dachau in Fahrtrichtung München. In Höhe Georg Rauchlering hat sich ein Stau gebildet. Am mittleren Ring ein Unfall zwischen der Weißensee und der Passauer Straße. Ist der linke Fahrstreifen blockiert 4 Kilometer Stau. Sie stehen weiterhin zwischen Brudermülltunnel und Kandetunnel, zwischen der Auffahrt B304 Landshuter Allee und Dachauer Straße sowie zwischen Luise Kieselbach und dem Heckenstaller Tunnel. Ich wünsche eine stressfreie und gute Fahrt.
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3: Es wird geblitzt aus Blitzanhängern heraus, Sauerlach, Wolfratshausener und Glonn-Zinneberger Straße. Außerdem in Dietersheim ein Blitzanhänger, der in beiden Fahrtrichtungen blitzt. Es gibt einen schwarzen Caddy in Taufkirchen auf der Waldstraße, blitzgefällig in beiden Fahrtrichtungen, Tempo 30. Und in Trudering, das heißt auf der Florastraße statt einwärts, wartet eine Radarpistole. Und wenn Sie noch unterwegs sind und einen Blitzer sehen, 723 2000 wählen, 089 723 2000.
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3: Sonnenschein heute, im Gepäck auch Gewitter, allerdings nur im Alpenraum. Die Temperaturen 23 bis 33 Grad. Morgen und am Freitag bleibt es strahlend sonnig. Am Wochenende wird es schwül und warm mit Sonnenschein und mehr Wolken. Dazu erwarten uns auch immer mehr Schauer und Gewitter. Hier in München-Thalkirchen messen wir aktuell 30 Grad vor unserem Studiofenster. Und zum Abschluss ein Blick auf die Uhr, 19 Uhr und 20 Minuten.

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1: 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Gleich wieder 3 Minuten Zeit für Ihre privaten Kleinanzeigen.
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0: 19:30 wurde es gerade eben mit Musik von TLC. Jetzt für Sie die Open Line, der interaktive Flohmarkt. Die Studiotelefonnummer 723-2000.
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0: Ganz genau, die 723-2000, die sollten Sie jetzt wählen, wenn Sie mit dabei sein möchten bei der Open Line. Kaufen, verkaufen, tauschen, suchen, grüßen, daten und natürlich auch verschenken. Gemäß dem Motto, jeden Tag eine gute Tat oder auch zwei. Die nächste Ausgabe des interaktiven Flohmarktes gibt es erst wieder in der Morgenwelle am Donnerstag um 7.30 Uhr. Auf diese Ausgabe des interaktiven Flohmarktes verweise ich schon einmal. Wir machen weiter mit Musik. Hier sind Led Zeppelin. 89,0.

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1: 19:39 wurde es gerade eben mit Alicia Bridges. Davor, wie angekündigt, Led Zeppelin. Und gleich geht es weiter mit Huey Lewis and the News. Und zuvor der Blick auf die Straßen in und um München. Der Radio Today Verkehrsdienst meldet die B304 Dachau Richtung München in Höhe Georg Brauchring ein Stau. Am mittleren Ring stehen sie nach einem Unfall zwischen der Weißensee und der Passauer Straße. Der linke Fahrstreifen ist blockiert, 3 Kilometer Stau. Weiterhin Stau zwischen der Elfener Straße und der John F. Kennedy Brücke sowie ein defektes Fahrzeug, das 2 Kilometer Stau verursacht zwischen Heckenstaller Tunnel und München Sendling Süd. Der rechte Fahrstreifen ist blockiert. Ich wünsche eine gute und sichere Fahrt. Es wird geblitzt aus Anhängern heraus, Sauerlach, Wolfratshausener und Lonn-Zinneberger Straße sowie Dietersheim. Dann haben wir eine Laserpistole in Trudering auf der Florastraße einwärts und einen schwarzen Caddy in Taufkirchen auf der Waldstraße. Tempo 30, blitzgefährlich in beiden Fahrtrichtungen. 089 723 2000 für die Flitzerblitzer dieser Stadt.
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1: Ein gepanzerter Exot sorgt im unterfränkischen Sommerhausen für Aufsehen. Die Polizei sucht nun nach dem Eigentümer einer ganz besonderen, in Anführungsstrichen, Kröte.
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0: Eine ungewöhnliche Entdeckung beschäftigt die Polizei im unterfränkischen Landkreis Würzburg. Zeugen meldeten gestern Morgen eine etwa 30 cm große Schildkröte auf einem Fahrradweg bei Sommerhausen. Vor Ort stellten die Beamten fest, dass es sich bei dem Tier um eine exotische Schnappschildkröte handelt. Die Polizisten nahmen den Fund kurzerhand mit zur Dienststelle. Da die Tiere allerdings als wehrhaft gelten, deswegen auch der Name Schnappschildkröte, ist die Unterbringung eine logistische Herausforderung. Wie eine Polizeisprecherin mitteilte, kann das Tier nämlich lediglich von einer spezialisierten Auffangstation in München aufgenommen werden. Bis zum Weitertransport verbleibt der reptilische Gast also in der Polizeiinspektion in Ochsenfurt, um beim Thema Tier zu bleiben. Mitarbeiter des örtlichen Bauhofs sollen das Tier dann in die bayerische Landeshauptstadt fahren. Die Ermittler suchen nun auch nach dem Eigentümer der Schnappschildkröte. Wer also sein Tier vermisst oder Hinweise zur Herkunft geben kann, soll sich mit der Dienststelle in Ochsenfurt in Verbindung setzen. Telefon 09331 87410. Damit 19.49 Uhr, das war die Quick Times, die Fahrt in den Mittwoch-Feierabend. Tschüss und Servus, sagt Sabine Finke. Ich wünsche einen schönen Abend, eine gute Nacht und einen erfolgreichen Donnerstag. Und dann hören wir uns morgen wieder, Punkt 16 Uhr. Denn Sie wissen ja, täglich grüßt das Murmeltier.
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1: Ich bin Helen Martin. Ein besserer Schutz vor Cyberangriffen. Das ist das Ziel der Bundesregierung und die hat dazu einen entsprechenden Gesetzentwurf beschlossen. Geplant ist, dass zum Beispiel die Polizei und das BKA künftig mehr Befugnisse bekommen. Claudia Wächter mit den Details.
2: Ganz konkret bedeutet das, gefährliche IT-Systeme können abgeschaltet, Daten umgeleitet oder auch komplett gelöscht werden. Vor allem Behörden und wichtige Einrichtungen will man damit besser schützen. Grund, so heißt es, Deutschland als große Wirtschaftsnation stehe verstärkt im Fokus von Cyberattacken. Auch hybride Bedrohungen nehmen zu.
1: Bundeskanzler Merz steht unter Druck. Und zwar nicht nur, weil er in Umfragen bei der Bevölkerung schlecht abschneidet, sondern wohl auch teilweise in den eigenen Reihen. Die Bild und der Stern berichten, dass innerhalb der Union über einen möglichen Austausch von Merz diskutiert wird. Beide Medien berufen sich dabei auf führende Politiker bei den Christdemokraten. Ein möglicher Nachfolger könnte demnach NRW-Ministerpräsident Wüst sein. Das Umfeld von Merz weist alle Spekulationen scharf zurück. Wer mit der Münchner S-Bahn unterwegs ist, braucht ja eh oft gute Nerven. Jetzt hat die Deutsche Bahn mitgeteilt, dass die Sperrung der Stammstrecke zwischen Pasing und der Donnersberger Brücke verlängert wird, und zwar bis Freitagabend. Eigentlich hätte die Sperrung morgen früh enden sollen. Grund dafür sind unerwartete Betonfundamente im Boden. Es gibt weiter Ersatzbusse und Pendler dürfen auch in den ICE steigen, um von Pasing zum Hauptbahnhof zu kommen. Der spektakuläre Kunstraub im Louvre in Paris wird verfilmt. Es soll einen Spielfilm und eine Dokuserie geben. Grundlage ist ein Enthüllungsbuch zu dem Raub, das heute erschienen ist. Beim Einbruch im Oktober hatten 4 Täter Kronjuwelen im Wert von 88 Millionen Euro gestohlen. Von der Beute fehlt immer noch jede Spur. In Leipzig steigt jetzt am Abend das Finale der Fußball-Conference League. Crystal Palace aus London trifft auf Rayo Vallecano aus Madrid. Für die Spanier wäre es der erste Titel in der Vereinsgeschichte. Anstoß in der Leipziger Arena ist um 21 Uhr.
3: Der Autoverkehrsdienst meldet, auf dem mittleren Ring ist zwischen dem Candid-Tunnel und dem Heckenstaller-Tunnel der linke Fahrstreifen aufgrund eines Unfalls blockiert. Auf dem mittleren Ring gibt es außerdem zwischen der Brudermühlbrücke und der Passauer Straße einen Stau von etwa 1 Kilometer Länge. Ihr Autoverkehrsdienst wünscht gute Fahrt.

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2: 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Es ist jetzt 21 Uhr.
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1: Ich bin Helen Martin. Die Spritpreise sinken zwar weiter, aber laut dem ADAC zu langsam. So hat Super E10 zuletzt im Schnitt knapp 1,98 Euro pro Liter gekostet, Diesel rund 1,95 Euro. Mehr dazu von Ronny Thorau.
2: Sowohl Diesel als auch Super E10 liegen mittlerweile im bundesweiten Tagesdurchschnitt unter 2 Euro. Allerdings sind beide immer noch gut 20 Cent teurer als vor Ausbruch des Irankrieges. Und das trotz des Tankrabatts der Regierung von rund 17 Cent und obwohl der Ölpreis zuletzt deutlich nachgegeben hat. Für den ADAC ist das aktuelle Preisniveau der Beweis, dass die Mineralölkonzerne günstigere Ölpreise nur sehr verlangsamt an die Kunden weitergeben.
1: Der Wohnungsbau in Deutschland soll schneller vorangehen. Um das zu erreichen, hat das Bundeskabinett eine Änderung des Baurechts beschlossen. Dabei geht es vor allem darum, Planungsverfahren zu verkürzen. Außerdem sollen die Auflagen für Umwelt- und Denkmalschutz weniger streng angewendet werden. Und Eigentümer, die ihre Immobilien verfallen lassen, sollen härter bestraft werden. In Bayern hat es im letzten Jahr mindestens 181 queerfeindliche Straftaten gegeben, darunter ein Mord und 15 Körperverletzungen. Das geht aus einer Antwort auf eine Anfrage der Landtagsgrünen hervor. Die Polizei geht davon aus, dass bis zu 90% aller Taten gar nicht angezeigt werden. Die Dunkelziffer ist also riesig. 44% der bekannten Fälle gehen auf Täter aus dem rechten Spektrum zurück. In Griechenland könnte es für Minderjährige bald verboten sein, E-Scooter zu fahren. Die Regierung hat dazu einen Gesetzentwurf angekündigt. Als Begründung heißt es, dass sich immer mehr Jugendliche beim E-Scooterfahren verletzen würden. Griechische Krankenhäuser berichten, dass es generell mehr Unfälle mit E-Scootern gibt. Das betrifft auch Touristen. Noch gut 2 Wochen, dann startet die Fußball-WM in den USA, Kanada und Mexiko. Für die deutsche Nationalmannschaft hat heute die Vorbereitung begonnen. Bundestrainer Julian Nagelsmann versammelt in Herzogenaurach seinen Kader für das Turnier. Das erste Training für die DFB-Auswahl steht morgen an. Heute gab es erstmal ein Teammeeting und Werbeaufnahmen.
3: Der Autoverkehrsdienst meldet A8 München Richtung Salzburg. Zwischen Perlach und Unterhaching Ost ist Vorsicht geboten. Hier fahren Fahrradfahrer auf der Fahrbahn und können zu Gefahrensituationen führen. Auf dem mittleren Ring gibt es zwischen A96, Sendling und Sendling Süd einen Stau von etwa 1 Kilometer Länge. Ihr Autoverkehrsdienst wünscht gute Fahrt.

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2: Sie hören Radio Today 89 München, die genaue Zeit. Es ist jetzt 22 Uhr und 3 Minuten.
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1: Ich bin Hendrik Daum. In Deutschland fehlt es an allen Ecken und Enden an Wohnungen. Deshalb soll der Wohnungsbau jetzt beschleunigt werden. Dazu hat das Bundeskabinett eine Änderung des Baurechts beschlossen. Es geht unter anderem darum, Planungsverfahren zu verkürzen und transparenter zu machen. David Riemer berichtet.
2: Städte und Gemeinden sollen auch leichter gegen sogenannte Schrottimmobilien vorgehen können. In extremen Fällen könnte dann sogar eine Enteignung möglich sein. Neu ist außerdem, Kommunen mit angespanntem Wohnungsmarkt können künftig ein überragendes öffentliches Interesse für Wohnungsbau erklären. Dadurch soll die Bauplanung statt auf 5 bis 15 Jahren künftig in etwa 2 Jahren abgeschlossen werden können.
1: Die Umfragewerte für Bundeskanzler Merz, sie sind im Keller und auch in den eigenen Reihen scheint der Rückhalt jetzt zu schwinden. Die Bild und der Stern berichten, dass es innerhalb der Union Spekulationen um einen möglichen Kanzlerwechsel gibt. Als möglicher Nachfolger wird in Führungskreisen demnach NRW-Ministerpräsident Wüst gehandelt. Das Umfeld von Merz hat die Berichte scharf zurückgewiesen. Was tun, um den Verkehr auf der Brenner-Autobahn zu entzerren? Bayern, Südtirol und das Trentino wollen dazu eine variable Lkw-Maut auf der Brenner-Autobahn prüfen. Eine Machbarkeitsstudie soll noch in diesem Jahr klären, ob höhere Gebühren zu Stoßzeiten den Verkehr entspannen könnten. Die Brenner-Autobahn sorgt schon lange für Diskussionen. Jetzt am Samstag demonstrieren Anwohner gegen den vielen Verkehr. Die Autobahn ist deshalb dann stundenlang komplett gesperrt. In New York soll im Juli das Skelett von einem Tyrannosaurus Rex versteigert werden und das könnte bis zu 30 Millionen Dollar einbringen. Laut dem Auktionshaus Sotheby's handelt es sich um eines der größten und komplettesten T-Rex-Skelette, die je gefunden worden sind. Es wurde im US-Bundesstaat South Dakota ausgegraben und ist rund 67 Millionen Jahre alt.
3: Der Autoverkehrsdienst meldet Mittlerer Ring, zwischen der Brudermühlbrücke und dem Kandidtunnel haben sie mit 1 Kilometer Stau zu rechnen. Weiter auf dem Mittleren Ring, diesmal zwischen dem Luise-Kieselbach-Tunnel und Sendling Süd, gibt es ebenfalls 1 Kilometer Stau. Ihr Autoverkehrsdienst wünscht gute Fahrt.

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Wenn Sie eine Frage haben zu einem Musiktitel, den Sie hier bei uns im Programm gehört haben, dann schreiben Sie uns doch einfach eine E-Mail an info@radiotoday.de. Schreiben Sie dazu, wann Sie diesen Titel gehört haben. info@radiotoday.de.

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2: 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Es ist jetzt 23 Uhr und 3 Minuten.
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1: Ich bin Hendrik Daum. Die Spritpreise sinken zwar weiter, aber laut dem ADAC zu langsam. So hat Super E10 zuletzt im Schnitt knapp 1,98 Euro pro Liter gekostet. Diesel rund 1,95 Euro. Mehr von Ronny Thorau.
2: Sowohl Diesel als auch Super E10 liegen mittlerweile im bundesweiten Tagesdurchschnitt unter 2 Euro. Allerdings sind beide immer noch gut 20 Cent teurer als vor Ausbruch des Irankrieges. Und das trotz des Tankrabatts der Regierung von rund 17 Cent und obwohl der Ölpreis zuletzt deutlich nachgegeben hat. Für den ADAC ist das aktuelle Preisniveau der Beweis, dass die Mineralölkonzerne günstigere Ölpreise nur sehr verlangsamt an die Kunden weitergeben.
1: Was tun, um den Verkehr auf der Brennerautobahn zu entzerren? Bayern, Südtirol und das Trentino wollen dazu eine variable Lkw-Maut auf der Brennerautobahn prüfen. Eine Machbarkeitsstudie soll noch in diesem Jahr klären, ob höhere Gebühren zu Stoßzeiten den Verkehr entspannen könnten. Die Brennerautobahn sorgt schon lange für Diskussionen. Jetzt am Samstag demonstrieren Anwohner gegen den vielen Verkehr. Die Autobahn ist deshalb dann stundenlang komplett gesperrt. Noch nie waren in Deutschland so viele Menschen Teilzeit beschäftigt wie im letzten Jahr. Laut dem Statistischen Bundesamt haben rund 32% der Erwerbstätigen nur in Teilzeit gearbeitet. Doch es gibt geschlechtsspezifische Unterschiede. So war 2025 jede zweite Frau in Teilzeit, während es nur jeder siebte Mann war. In New York soll im Juli das Skelett von einem Tyrannosaurus Rex versteigert werden und das könnte bis zu 30 Millionen Dollar einbringen. Laut dem Auktionshaus Sotheby's handelt es sich um eines der größten und komplettesten T-Rex-Skelette, die jemals gefunden worden sind. Es wurde im US-Bundesstaat South Dakota ausgegraben und ist rund 67 Millionen Jahre alt. Noch gut 2 Wochen, dann startet sie, die Fußball-WM in den USA, Kanada und Mexiko. Für die deutsche Nationalmannschaft hat heute die Vorbereitung begonnen. Bundestrainer Julian Nagelsmann versammelte in Herzogenaurach seinen Kader für das Turnier. Das erste Training für die DFB-Auswahl steht morgen an. Heute gab es erstmal ein Teammeeting und Werbeaufnahmen.
3: Der Autoverkehrsdienst meldet Mittlerer Ring zwischen dem Candid-Tunnel und dem Brudermühltunnel. Ist 1 Kilometer Stau zu verzeichnen. Auf dem mittleren Ring gibt es außerdem einen weiteren Stau von 1 Kilometer Länge, diesmal zwischen dem Luise-Kieselbach-Tunnel und der Anschlussstelle Sendling Süd. Ihr Autoverkehrsdienst wünscht gute Fahrt.

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3: Sie hören Radio Today 89 München. Die genaue Zeit, es ist 0 Uhr und 2 Minuten.

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1: Ich bin Hendrik Daum. In Deutschland fehlt es an allen Ecken und Enden an Wohnungen. Deshalb soll der Wohnungsbau jetzt beschleunigt werden. Dazu hat das Bundeskabinett eine Änderung des Baurechts beschlossen. Es geht unter anderem darum, Planungsverfahren zu verkürzen und transparenter zu machen. David Riemer berichtet.
2: Städte und Gemeinden sollen auch leichter gegen sogenannte Schrottimmobilien vorgehen können. In extremen Fällen könnte dann sogar eine Enteignung möglich sein. Neu ist außerdem, Kommunen mit angespanntem Wohnungsmarkt können künftig ein überragendes öffentliches Interesse für Wohnungsbau erklären. Dadurch soll die Bauplanung statt auf 5 bis 15 Jahren künftig in etwa 2 Jahren abgeschlossen werden können.
1: Die Sicherheitsbehörden sollen mehr Befugnisse für die Abwehr von Cyberangriffen erhalten. Das Bundeskabinett hat einen entsprechenden Gesetzentwurf ebenfalls gebilligt. So soll es dem Bundeskriminalamt und der Bundespolizei künftig zum Beispiel möglich sein, Datenverkehr umzuleiten oder zu blockieren oder in schweren Fällen Daten auch zu löschen. Die Umfragewerte für Bundeskanzler Merz, sie sind im Keller und auch in den eigenen Reihen scheint der Rückhalt jetzt zu schwinden. Die Bild und der Stern berichten, dass es innerhalb der Union Spekulationen über einen möglichen Kanzlerwechsel gibt. Als möglicher Nachfolger wird demnach NRW-Ministerpräsident Wüst gehandelt. Das Umfeld von Merz hat die Berichte aber scharf zurückgewiesen. Noch nie waren in Deutschland so viele Menschen Teilzeit beschäftigt wie im letzten Jahr. Laut dem Statistischen Bundesamt haben rund 32% der Erwerbstätigen nur in Teilzeit gearbeitet. Doch es gibt geschlechtsspezifische Unterschiede. So war 2025 jede zweite Frau in Teilzeit, während es nur jeder siebte Mann war. Bei den French Open in Paris hat Alexander Zverev die dritte Runde erreicht. Der beste deutsche Tennisprofi gewann am Abend komplett ungefährdet in 3 Sätzen gegen den Tschechen Tomáš Machac.
3: Der Autoverkehrsdienst meldet A8 München Richtung Salzburg zwischen Weyarn und Irschenberg ist der rechte Fahrstreifen blockiert. Achten Sie auf einen defekten PKW, der hier eine Gefahr darstellen kann. Auf dem mittleren Ring gibt es zwischen Luise-Kieselbach-Tunnel und Sendling Süd 1 Kilometer Stau. Ihr Autoverkehrsdienst wünscht gute Fahrt.

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1: 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Die genaue Zeit, es ist jetzt 1 Uhr und 3 Minuten.

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1: Ich bin Hendrik Daum. Die Spritpreise sinken zwar weiter, aber laut dem ADAC zu langsam. So hat Super E10 zuletzt im Schnitt knapp 1,98 Euro pro Liter gekostet. Diesel rund 1,95 Euro. Mehr von Ronny Thorau.
2: Sowohl Diesel als auch Super E10 liegen mittlerweile im bundesweiten Tagesdurchschnitt unter 2 Euro. Allerdings sind beide immer noch gut 20 Cent teurer als vor Ausbruch des Irankrieges. Und das trotz des Tankrabatts der Regierung von rund 17 Cent und obwohl der Ölpreis zuletzt deutlich nachgegeben hat. Für den ADAC ist das aktuelle Preisniveau der Beweis, dass die Mineralölkonzerne günstigere Ölpreise nur sehr verlangsamt an die Kunden weitergeben.
1: Die Sicherheitsbehörden sollen mehr Befugnisse für die Abwehr von Cyberangriffen erhalten. Das Bundeskabinett hat einen entsprechenden Gesetzentwurf gebilligt. So soll es dem Bundeskriminalamt und der Bundespolizei künftig zum Beispiel möglich sein, Datenverkehr umzuleiten oder zu blockieren oder in schweren Fällen Daten auch zu löschen. Was tun, um den Verkehr auf der Brenner-Autobahn zu entzerren? Bayern, Südtirol und das Trentino wollen dazu eine variable Lkw-Maut auf der Brenner-Autobahn prüfen. Eine Machbarkeitsstudie soll noch in diesem Jahr klären, ob höhere Gebühren zu Stoßzeiten den Verkehr entspannen könnten. Die Brenner-Autobahn sorgt schon lange für Diskussionen. Jetzt am Samstag demonstrieren Anwohner gegen den vielen Verkehr. Die Autobahn ist deshalb dann stundenlang komplett gesperrt. In New York soll im Juli das Skelett von einem Tyrannosaurus Rex versteigert werden und das könnte bis zu 30 Millionen Dollar einbringen. Laut dem Auktionshaus Sotheby's handelt es sich um eines der größten und komplettesten T-Rex-Skelette, die jemals gefunden worden sind. Es wurde im US-Bundesstaat South Dakota ausgegraben und ist rund 67 Millionen Jahre alt. Bei den French Open in Paris hat Alexander Zverev die dritte Runde erreicht. Der beste deutsche Tennisprofi gewann am Abend komplett ungefährdet in 3 Sätzen gegen den Tschechen Tomáš Machac.
3: Der Autoverkehrsdienst meldet normalen Verkehr in und um München.
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1: 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Die genaue Zeit, es ist genau 2 Uhr.